0: Dortmund unbeeindruckt. Guirassy, Schlotterbeck und Inacio trafen für den BVB. Der Anschlusstreffer von Burkhardt kam für die Eintracht zu spät, die damit einen weiteren Rückschlag im Kampf um die Europapokalplätze hinnehmen muss. Bei den Dortmundern wurden vor der Partie Julian Brandt, Niklas Süle und Sali Özcan sowie Sportdirektor Sebastian Kehl verabschiedet. Süle wurde in den letzten Minuten eingewechselt. Er beendet nach der Saison seine Karriere.
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1: Ich bin Florian Klaus. Bis Mitte des Monats will Bundesgesundheitsministerin Wacken Vorschläge machen, wie in der Pflege gespart werden kann. Der Grund: In den kommenden 2 Jahren droht eine Finanzlücke von mehr als 22,5 Milliarden Euro. Dass die so groß ausfällt, liegt nicht nur daran, dass die deutsche Bevölkerung älter wird, hat Wacken der Rheinischen Post gesagt. Stattdessen hätten seit einer Reform vor fast 10 Jahren deutlich mehr Menschen Anspruch. Wacken nannte etwa Kinder mit ADHS. Nach dem vorläufigen Aus der Entlastungsprämie durch den Bundesrat hält Bundesfinanzminister Klingbeil an Finanzhilfen für die Bürger fest. Bei einem Besuch in Kanada hat er gesagt:
2: Wir haben als Bundesregierung für diese Entlastungsprämie geworben und wir sind uns auch einig, dass wir etwas für die Menschen machen wollen. Und dieser Weg wird weitergehen. Nochmal, die Hand ist ausgestreckt. Das Ziel muss doch sein, dass man sich da jetzt nicht im Klein-Klein zerlegt, sondern dass man jetzt schnell an die Bürgerinnen und Bürger ein Signal sendet. Wir wollen euch unterstützen mit den Ländern, mit den Arbeitgebern, mit den Gewerkschaften zusammen. Müssen Lösungen gefunden werden. Das steht für mich im Mittelpunkt.
1: Am Vormittag hatte die Länderkammer die geplante steuerfreie Beschäftigtenprämie von 1.000 Euro gestoppt. 3 Tage lang sollen im Ukraine-Krieg die Waffen ruhen. Das haben der Kreml und der ukrainische Präsident Zelensky bestätigt. In Russland wird morgen an den Sieg der Sowjetunion im Zweiten Weltkrieg erinnert. Dazu gibt es eine Militärparade auf dem Roten Platz in Moskau. Neben der Waffenruhe bis Montag sollen auch jeweils 1.000 Gefangene ausgetauscht werden. Der vorletzte Spieltag der Fußball-Bundesliga hat am Abend mit einem Dortmunder Heimsieg begonnen. Mit 3:2 hat der BVB die Gäste aus Frankfurt geschlagen und sich damit gleichzeitig die Vizemeisterschaft gesichert. Der Eintracht fehlen durch die Niederlage jetzt wichtige Punkte im Kampf um die europäischen Plätze.
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1: Ich bin Florian Klaus. In der Pflegeversicherung droht in den kommenden 2 Jahren eine Finanzlücke von mehr als 22,5 Milliarden Euro. Das geht aus Äußerungen von Bundesgesundheitsministerin Wagen in der Rheinischen Post hervor. Bis Mitte des Monats will die CDU-Politikerin deshalb Vorschläge für eine Reform vorlegen. Thomas Bremser berichtet.
2: Dass die Menschen immer älter werden, ist nur ein Grund dafür, dass die Pflegekassen am Stock gehen. Hauptursache dürfte sein, dass vor fast 10 Jahren die Pflegestufen umgestellt worden sind. Leistungen gibt es seitdem häufiger und früher. Laut Ministerin Wagen hat sich die Zahl der Menschen, die als pflegebedürftig eingestuft werden, seitdem verdoppelt. Um die Finanznot der Kassen zu lindern, werden vermutlich Leistungen gekürzt oder gestrichen.
1: Im Ukraine-Krieg gilt seit ein paar Stunden eine Waffenruhe. US-Präsident Trump hatte sie kurz zuvor angekündigt. Russland und die Ukraine bestätigten die Abmachung danach. Dazu gehört auch ein Gefangenenaustausch. Russland erinnert heute an den Sieg der Sowjetunion über Nazi-Deutschland im Zweiten Weltkrieg. Dafür ist eine Militärparade in Moskau geplant. Das von einem Hunter-Virus-Ausbruch betroffene Kreuzfahrtschiff Hondius ist weiter auf dem Kurs nach Teneriffa. Morgen Vormittag soll es ankommen. Laut Betreiber zeigt aktuell niemand auf dem Schiff Symptome. 3 Menschen waren nach einer Infektion gestorben. 3 Personen wurden ausgeflogen, darunter eine deutsche Kontaktperson, die in der Uniklinik Düsseldorf untersucht wird. Sie zeigt aber keine Symptome einer Infektion. In der Fußball-Bundesliga hat sich Dortmund mit einem Heimsieg gegen Frankfurt vorzeitig die Vizemeisterschaft gesichert. Der BVB setzte sich am vorletzten Spieltag mit 3:2 gegen die Eintracht durch. Die Frankfurter hingegen mussten den nächsten Rückschlag im Kampf um die Europapokalplätze hinnehmen.
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1: Ich bin Florian Klaus. Guten Morgen. Bis Montag soll im Ukraine-Krieg eine Waffenruhe gelten. Diese Ankündigung von US-Präsident Trump haben der Kreml sowie der ukrainische Präsident Zelensky inzwischen bestätigt. Russland feiert den Jahrestag des Siegs der Sowjetunion im Zweiten Weltkrieg, unter anderem mit einer Militärparade in Moskau. Während der Waffenruhe sollen auch jeweils 1.000 Gefangene ausgetauscht werden. Die Chefin des Sozialverbands VdK Bentele trauert nicht so sehr um die im Bundesrat gescheiterte Entlastungsprämie für Arbeitnehmer. Die steuerfreie Prämie von 1.000 Euro, die Unternehmen zahlen können sollten, sei ohnehin kein verlässliches Instrument gewesen, um Menschen zu entlasten. Das hat sie dem Redaktionsnetzwerk Deutschland gesagt. Der Sozialstaat müsse eigene Strukturen schaffen, um in Krisenzeiten zu unterstützen, ohne von den Arbeitgebern abhängig zu sein. In der CDU gibt es Streit um mögliche Kürzungen bei Gesundheitsleistungen für Bürgergeldempfänger. Der Arbeitnehmerflügel der CDU lehnt eine Forderung aus der eigenen Partei ab, die Leistungen für Empfänger einzuschränken, die vor dem Bezug nicht gearbeitet haben. Wer krank ist, brauche Hilfe, sagte CDA-Chef Rathke dem Handelsblatt. Die Forderung war vorher vom CDU-Finanzexperten Buri gekommen. In der Fußball-Bundesliga hat sich Dortmund mit einem Heimsieg gegen Frankfurt vorzeitig die Vizemeisterschaft gesichert. Der BVB setzte sich am vorletzten Spieltag mit 3:2 gegen die Eintracht durch. Fabian Schaffer berichtet.
2: Nach dem Blitzstart der Gäste aus Frankfurt durch ein Tor von Usun zeigte sich Dortmund unbeeindruckt. Gyarassi, Schlotterbeck und Inacio trafen für den BVB. Der Anschlusstreffer von Burkhardt kam für die Eintracht zu spät, die damit einen weiteren Rückschlag im Kampf um die Europapokalplätze hinnehmen muss. Bei den Dortmundern wurden vor der Partie Julian Brandt, Niklas Süle und Salih Özcan sowie Sportdirektor Sebastian Kehl verabschiedet. Süle wurde in den letzten Minuten eingewechselt. Er beendet nach der Saison seine Karriere.
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1: Ich bin Stefan Schütz. Guten Morgen. Weil wegen des Iran-Kriegs Kerosinengpässe drohen, könnten laut dem Flughafenverband ADV weitere Flüge in diesem Jahr ausfallen. Besonders Airlines, die günstigere Preise anbieten und touristisch weniger bedeutsame Ziele ansteuern, könnten betroffen sein. Das hat ADV-Geschäftsführer Beisel der Welt am Sonntag gesagt. Und auch wenn Flüge nicht ausfallen, könnten sie zumindest deutlich teurer werden. Insgesamt könnte es Beisel zufolge im schlimmsten Fall 20 Millionen Fluggäste treffen. Den Wehrdienst-Fragebogen zu beantworten ist für junge Männer verpflichtend. Bußgelder für Männer, die ihn nicht zurückschicken, sollten aus Sicht des Wehrbeauftragten des Bundestags Otte aber nur das letzte Mittel sein. Das hat er dem Redaktionsnetzwerk Deutschland gesagt. Wenn jemand auch nach Mahnungen nicht antwortet, drohen 250 Euro Bußgeld. Die allermeisten reagieren laut Verteidigungsministerium von sich aus. US-Präsident Trump hat nach eigenen Angaben Russland und die Ukraine von einer ab heute geltenden dreitägigen Waffenruhe überzeugt. Dazu gehöre auch der Austausch von 1000 Gefangenen. Tina Eck berichtet aus Washington.
2: Trump hatte die Präsidenten der Ukraine und Russlands, Zelensky und Putin, jeweils persönlich um die Waffenruhe gebeten. Er sei sehr froh, dass sie zugestimmt hätten, schrieb Trump. Die Verhandlungen für ein endgültiges Kriegsende gingen weiter, jeden Tag käme man näher ans Ziel, meinte Trump. Tatsächlich aber waren die Verhandlungen zuletzt ins Stocken geraten.
1: Der vorletzte Spieltag der Fußball-Bundesliga hat am Abend mit einem Dortmunder Heimsieg begonnen. Mit 3:2 hat der BVB die Gäste aus Frankfurt geschlagen und sich damit gleichzeitig die Vizemeisterschaft gesichert. Der Eintracht fehlen durch die Niederlage wichtige Punkte im Kampf um die europäischen Plätze.
3: Und das waren die Nachrichten. 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
3: Wir haben aktuell 9 Grad und die Vögel zwitschern schon und auch heute wird es sehr schön sonnig werden. Bis 23 Grad. Mittags bilden sich hier und da ein paar Quellwolken, die sich aber am späteren Nachmittag wieder auflösen. Morgen scheint ebenfalls zunächst die Sonne. Am Nachmittag gibt es mehr und mehr Wolken und in der Nacht auf Montag gibt es dann Regen und Gewitter.
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3: Das Ganze um 6:02. Servus auf die Straßen. Die gute Meldung, aktuell keine akuten Probleme, Staus oder Blitzer. Fahrt vorsichtig und kommt gut an. Wenn euch aber was auffällt, könnt ihr uns das immer gerne melden. Kostenfrei 0800 30 80 900 oder eine kurze WhatsApp hier ins Gong-Studio.
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3: Wunderschönen Samstagmorgen.

Hier so ein Vorteil für den schönen Samstagmorgen mit Taylor Swift und Opal Light. Liebe Grüße an die Frühaufsteher und Nachtschichtler. Wir sagen euch natürlich, was abgeht an diesem Wochenende und was wichtig ist für die Region. Und hier nochmal der Reminder. Morgen ist Muttertag. Bitte dran denken, heute vielleicht noch eine Kleinigkeit, eine Aufmerksamkeit besorgen. Nicht, dass es dann Ärger gibt. Auf radiogong.com gibt es übrigens die Last-Minute-Tipps für Muttertag. Von einem KI-Song erstellen, einen Podcast über die Mama machen oder einfach eine Sprachnachricht für eure Mama bei uns beim Heimvorteil abschicken und dann morgen auf Radio Gong hören. Einfach vielleicht auch Zeit mit der Mama verbringen, denn ich denke, das sind die besten Geschenke. Ansonsten ist es ja das Wochenende der Flüge bei uns in der Region. In Giebelstadt ist beispielsweise heute Gemeindefliegen und der Flugsportclub verschenkt hier Flüge mit dem Motorflieger, aber auch Segelflieger. Und morgen ist auch traditionelles Muttertagsfliegen wieder in Hettstadt. Da ist einiges geboten. Und heute bei bestem Wetter vielleicht auch wieder Zeit für eine Radtour. Und wir haben da für euch extra eine ganz besondere Tour de Gong uns ausgedacht. Nämlich mitten im idyllischen Winzerort Hüttenheim liegt das Gartencafé Naturling. Ein echter kleiner Rückzugsort mitten in der Natur. Und wenn ihr dort heute einen Ausflug hinmacht, am besten mit dem Rad und dann das Codewort Heimvorteil sagt vor Ort, bekommt ihr ein kostenloses Heißgetränk eurer Wahl. Einfach so. Das ist euer Heimvorteil. Ansonsten machen heute auch die nächsten Freibäder auf, zum Beispiel in Verzüchheim, das Geisbergbad. Und es sind unfassbar viele Feste in der Region unterwegs, wo ihr einfach mal gemütlich zusammensitzen könnt. Alle Tipps gibt es natürlich wie gewohnt zum Nachlesen auf radiogong.com oder auf unserer Gong-App unter Was geht. Euch ein schönes Wochenende, egal was ihr vorhabt. Hier schon mal die Party-Hits für heute Abend mit Bibi Rexha.

0: Die Gondergong-Hits mit Phil Collins und In the Air Tonight. Ja, das Wochenende ist auf jeden Fall in der Luft. Ich hoffe, ihr könnt es heute genießen. Und bei eurem Sender mit Heimvorteil gibt es eure Most Wanted Hits mit Revan Laney und Rex Orange County und Love Me Not.
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0: die Gönne gegangen. Jetzt mit Madonna La Isla Bonita. Hier ist euer Heimvorteil. Wir sagen euch nicht nur, was wichtig ist für die Region, sondern auch, was in der Welt abgeht. Und es ist ja ein geschichtsträchtiges Datum. Gestern 8. Mai, heute 9. Mai, vor 81 Jahren, war dieses Datum mit der Kapitulation Deutschlands im Zweiten Weltkrieg verbunden. Derzeit ja auch im Kino, im Film Nürnberg in Teilen zu sehen mit Russell Crowe und Rami Malek. Habe ich gestern Abend gesehen. Definitiv eine Filmempfehlung von mir für euch. Russland feiert das ganze Jahr heute mit einer großen Militärparade auf dem Roten Platz in Moskau. Der Sieg oder der Tag des Sieges der Sowjetunion über Hitler-Deutschland. Und da wurde eben die Kapitulation Nazi-Deutschlands bekannt. André Ballin berichtet für uns aus Moskau.
1: Die Militärparade in diesem Jahr ist anders als früher. Zwar marschieren wieder tausende Soldaten an Kreml-Chef Putin vorbei über den Roten Platz, Panzer und andere Militärfahrzeuge fehlen aber. Der Kreml begründete dies mit Terrorgefahr, gemeint sind ukrainische Drohnen. Doch es gibt noch einen Grund für das Fehlen. Die schweren Waffen haben sich im Krieg gegen die Ukraine nicht bewährt. Bei der Parade würden sie die Russen eher ärgern als mit Stolz erfüllen.
0: Danke dir, André. Und unterdessen hat ja US-Präsident Donald Trump nach eigenen Angaben Russland und die Ukraine von einer ab heute geltenden dreitägigen Waffenruhe überzeugt. Diese werde die Aussetzung aller Kampfhandlungen sowie den Austausch von 1000 Gefangenen jeder Seite umfassen, schrieb Trump auf seiner Plattform Truth Social. Kiew und Moskau haben diese Vereinbarung bestätigt. Hoffen wir mal, dass dieser Krieg dann auch bald endgültig beendet ist.

0: Schönen Start ins Wochenende hier bei eurem Heimvorteil mit American Girls von Harry Styles. Hier ist Radio Gong an einem Wochenende, an dem wieder die Sonne scheint, und Kai Zorn aus unserer Wetterredaktion. Welcher Tag des Wochenendes wird denn am schönsten?
1: Auch an und für sich werden beide Tage sehr sonnig werden, mit ungefähr so 10 bis 13 Stunden Sonne, wobei der Sonntag aber der wärmere Tag sein wird. Am Samstag sind es etwas über 20, am Sonntag so um die 23 Grad, also ein perfekter Muttertag. Zum Abend hin, vor allen Dingen in der Nacht auf Montag, gibt es dann vom Taubertal her Schauer und Gewitter.
0: Ja, jetzt hast du die Schauer und Gewitter angesprochen. Wie geht's denn dann nächste Woche weiter?
1: Sehr, sehr ungemütlich. Wann da welche Front durchzieht, kann man heute noch nicht sagen. Aber es kommen Fronten. Sowohl am Vatertag, da wird es wahrscheinlich viele Schauer und Gewitter bei deutlich unter 20 Grad geben. Auch die Tage danach bleiben unbeständig mit weiteren Schauern und Gewittern. In den kühleren Phasen sind es gerade mal so 10 bis 15. In den wärmeren Phasen 15 bis 20 Grad.
0: Dankeschön, Kai Zorn, würde ich sagen. Dann nutzen wir das schöne Wetter an diesem Wochenende nochmal richtig aus. Hier ist euer Heimvorteil für einen schönen Start in diesen Samstag.

0: Hier ist euer Heimvorteil mit Ausdies und Electrified für einen schönen Start in diesen Samstag. Und genau in einer Woche ist übrigens dann auch ESC wieder. Ja, sind wir ja sehr gespannt, wie der deutsche Beitrag da abschneiden wird. Aber ihr werdet auf jeden Fall eine ganz besondere deutsche Stimme hören. Und der ist morgen schon bei uns in der Barbara Radio Show.
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1: Ich bin Stefan Schütz. Guten Morgen. Die geplante Zuckerabgabe auf Getränke wie Limonaden und Colas sollte früher kommen. Dafür spricht sich Ärztepräsident Reinhardt aus, denn die positiven Folgen eines niedrigeren Zuckerkonsums würden sich erst in einigen Jahren zeigen, sagt er. Die Zuckerabgabe soll laut einem Plan der Bundesregierung 2028 kommen. In anderen Ländern gibt es sie bereits. Hersteller haben dort ihre Rezepte teilweise geändert. Die Folge: weniger Karies und weniger Übergewicht bei Kindern. Viele Menschen in Deutschland lehnen die Altersvorsorge mit Aktien ab, obwohl der Staat das ab Januar fördern will. Eine Umfrage der Postbank zeigt, gut jeder Dritte würde wahrscheinlich so ein gefördertes Depot eröffnen, fast die Hälfte dagegen nicht. Gefragter sind sichere Anlagen mit garantierter Auszahlung. Die neue Regelung sieht vor, dass Sparer staatliche Zuschüsse bekommen, wenn sie in Aktien und Fonds investieren. Der Konflikt zwischen den USA und dem Iran könnte spürbare Folgen für einige Flughäfen und Passagiere haben. Darauf weist die Arbeitsgemeinschaft der Airports hin. Grund ist eine drohende Kerosinlücke, weil weiter kaum Öl durch die Handelsroute die Straße von Hormuz verschifft wird. Im schlimmsten Fall drohen manchen Flughäfen 10% weniger Passagiere, sagte ein Sprecher der Welt am Sonntag. Treffen würde es vor allem Billig-Airlines. In der Fußball-Bundesliga hat sich Dortmund mit einem Heimsieg gegen Frankfurt vorzeitig die Vizemeisterschaft gesichert. Der BVB setzte sich am vorletzten Spieltag mit 3:2 gegen die Eintracht durch. Fabian Schaffer berichtet.
2: Nach dem Blitzstart der Gäste aus Frankfurt durch ein Tor von Usun zeigte sich Dortmund unbeeindruckt. Gerassi, Schlotterbeck und Inacio trafen für den BVB. Der Anschlusstreffer von Burkhardt kam für die Eintracht zu spät, die damit einen weiteren Rückschlag im Kampf um die Europapokalplätze hinnehmen muss.
3: Das waren die Nachrichten und alles weitere aus der Region zum Nachlesen, radiogong.com und auch unterwegs mit der Gong.
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3: Ja, die Sonne strahlt schon hier ins Gong-Studio bei 10 Grad aktuell. Bis zu 23 Grad kann es heute geben. Es gibt hier und da ein paar lockere Quellwolken. Ansonsten sehr schöner, sonniger Frühlingstag. Morgen scheint ebenfalls zunächst die Sonne. Ab dem Nachmittag gibt es mehr und mehr Wolkenfelder und in der Nacht auf Montag und auch am Montag dann Regen und Gewitter.
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3: Gleich 7:02. Servus auf die Straßen. Dort keine größeren Probleme, Staus oder Blitzer. Fahrt vorsichtig und kommt gut an euer Ziel. Wenn euch aber etwas auffällt, gerne melden. Kostenfrei 0800 30 80 900 oder eine kurze WhatsApp hier ins Gong-Studio. Wir geben es natürlich gerne an alle weiter.
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3: Und ich wünsche euch einen wunderschönen Samstagmorgen rein ins Wochenende. Und auch wenn David Guetta, Teddy Swims und Tones and I von Gone, Gone, Gone erzählen, ich bleibe erstmal hier. Schönen Samstag. 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

0: Hier ist euer Heimvorteil mit Mark Forster. Er singt uns ein Lied definitiv dann Mitte Juli. Das Ganze in Kitzingen präsentiert von Radio Gong. Und es war auch eine der meistgeklickten Meldungen in dieser Woche auf unserer Homepage und in der Gong-App. Die Party- und Konzerteszene in der Region atmet nämlich auf. Die Posthalle in Würzburg, eine Event-Location der Region, die wirklich viele anzieht von überall, wird in den kommenden 5 Jahren weiter für Kultur, Kongresse, Partys, aber auch Public Viewings, vielleicht zur WM oder Flohmärkten zur Verfügung stehen. Danach will ja der Eigentümer, also die Beethoven-Gruppe, das gesamte Areal, auf dem die Posthalle steht, abreißen. Ein Neubau soll dann dort entstehen, ohne eine Veranstaltungshalle. Bis dahin betreibt eine Genossenschaft diese Eventhalle, die jetzt in den letzten Wochen geschlossen war. Also ein freiwilliger Zusammenschluss eben von Personen oder Unternehmen, um gemeinsam die Halle zu betreiben. Mit dabei ehemalige Mitarbeiter des Posthallenteams, aber auch eine Brauerei und ein Ticketbetreiber. Und vielleicht ja auch ihr, hat uns Stefan Ole Linzeisen, der Finanzvorstand der Posthallengenossenschaft, erzählt.
1: Im Endeffekt, ein Genossenschaftsanteil kostet 100 Euro.

0: Das heißt, man kann die Posthalle unterstützen, indem man Anteile der Posthalle kauft. Und das fördert natürlich die Kultur auch hier in Würzburg und dadurch, dass wir diese Halle überhaupt erhalten können. Und ich finde, das ist eine ganz schöne Nummer, so als Würzburger selber auch, wenn man so mit unterstützen kann, in der Stadt was zu bewegen.
1: Jeder kann also einen Anteil besitzen und so Konzerte und Events weiter möglich machen. Wie genau das abläuft, das wird jetzt in den kommenden Wochen dann noch genauer erklärt. Denn alleine so eine Miete in der Posthalle beträgt laut Ausschreibung 25.000 Euro. Da muss also viel Geld erst einmal ermöglicht werden, dass da überhaupt was läuft. Das erste Konzert ist ja dieses Wochenende der Kneipenchor und vorab ist da auch schon einiges zu tun.
0: Also im Endeffekt, klar, die ganzen Mitarbeiter helfen gerade schon alle zusammen, die Halle vorzubereiten und einem drum und dann ist ganz viel Arbeit dahinter und wir packen alle zusammen an und krempeln die Ärmel hoch, sodass es am Samstag wirklich losgehen kann.
1: Weitere Highlights folgen ja dann schon in diesem Jahr, sind ja schon einige bekannt, zum Beispiel Rian mit seinem Verwandtschaftstreffen. Schwieriges Wort. Gestört aber geil sind am Start oder auch Gentleman präsentiert von Radio Gong. Hier ist euer Heimvorteil für einen schönen Samstagmorgen.

0: The Bittersweet Symphony von The Verve hier bei Radio Gong für einen schönen Start in dieses Wochenende. Und ich hoffe, ihr seid gut aus dem Bett gekommen. Und mein Kollege Christian Heider hält euch dann gleich um halb über das Wichtigste aus der Region auf dem Laufenden.
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1: Ich bin Christian Heider. Guten Morgen. Zwischen Bad Brückenau und dem Staatsbad Brückenau ist gestern Nachmittag ein Lastwagen eine Böschung hinuntergerutscht und auf der Seite liegen geblieben. Der Fahrer war zuvor aus bislang noch ungeklärter Ursache von der Straße abgekommen. Der Mann musste von den Einsatzkräften aus der Fahrerkabine befreit werden und wurde leicht verletzt. Außerdem liefen Betriebsstoffe aus dem LKW, die von der Feuerwehr gebunden werden mussten. Die Staatsstraße war wegen der Bergungsarbeiten stundenlang gesperrt. Nach einem Leerstand von rund 25 Jahren wird das historische Schweizerhaus in Bad Kissingen am 4. Juli wieder offiziell in Betrieb genommen. Das im Jahr 1840 errichtete Gebäude in der Bismarckstraße wurde in den vergangenen Jahren grundlegend saniert. Künftig wird das Haus als Boutique-Hotel mit 10 Junior-Suiten sowie als Event-Location für bis zu 200 Gäste genutzt. Für die Kurstadt bedeutet die Wiederbelebung des Gebäudes eine Erweiterung des Hotelangebots in unmittelbarer Nähe zum Regentenbau. Der FC Schweinfurt 05 ist weiter auf Abschiedstour in der dritten Liga. Sportlich sind die Schnüdel ja längst abgestiegen. In den verbleibenden beiden Spielen geht es sportlich also um nichts mehr, weil auch die Gegner bereits sicher abgestiegen sind. Morgen Nachmittag sind die Schweinfurter in ihrem vorerst letzten Auswärtsspiel in der dritten Liga beim TSV Havelse zu Gast. Los geht es um

0: 13.30 Uhr. In der Regionalliga spielt der TSV Albstadt. Die Grabfelder sind morgen zu Gast bei Schwaben Augsburg. Sie stehen sicher im vorderen Tabellendrittel, während die Schwaben noch gegen den Abstieg kämpfen. Weil wegen des Iran-Kriegs Kerosinengpässe drohen, könnten laut dem Flughafenverband ADV weitere Flüge in diesem Jahr ausfallen. Besonders Airlines, die günstigere Preise anbieten und touristisch weniger bedeutsame Ziele ansteuern, könnten betroffen sein, hat ADV-Geschäftsführer Beisel der Welt am Sonntag gesagt. Und auch wenn Flüge nicht ausfallen, könnten sie zumindest deutlich teurer werden. Insgesamt könnte es Beisel zufolge im schlimmsten Fall 20 Millionen Fluggäste treffen.
1: Das waren die Nachrichten. Dankeschön, Christian Heider, dafür. Alles weitere für euch zum Nachlesen, radiogong.com und auch unterwegs mit der Gong-App.
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1: So kann man mal ins Wochenende starten, oder? Knapp 10 Grad, die Sonne scheint schon und sie wird heute auch den ganzen Tag scheinen. Bis zu 23 Grad am Nachmittag hier und da. Ein paar Quellwolken, soll uns nicht weiter stören. Auch morgen scheint zunächst die Sonne, ab dem Nachmittag gibt es mehr Wolken und in der Nacht auf Montag und Montag dann tagsüber dann Regen und Gewitter.
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1: 7:45, Servus auf die Straßen. Dort aktuell keine größeren Probleme. Staus oder Blitzer, fahrt weiterhin vorsichtig und kommt gut an. Wenn euch aber was auffällt, gerne melden 0800 30 80 900 oder eine kurze WhatsApp hier ins Gong-Studio.
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1: Einen wunderschönen Samstagmorgen.

0: Mit Kaiko geht's rein in dieses Wochenende. Wir machen euch startklar für diesen Samstag mit den Ausflugstipps an diesem Wochenende zu Land, zu Wasser und zu Fuß. Und einige davon sind ja beispielsweise for free, kostenlos. Heute zum Beispiel am Comic Day ausgewählte Gratis-Comics zum Mitnehmen gibt's zum Beispiel im Hugendubel in Würzburg und in Schweinfurt. Einige Stadtbibliotheken wie zum Beispiel in Karlstadt machen da auch mit. Gratis in die Luft geht's heute in Giebelstadt. Da ist nämlich das Gemeindefliegen und der Flugsportclub verschenkt Flüge mit dem Motorflieger, aber auch Segelflieger.
1: Also wir haben 30 Segelflüge dementsprechend zu vergeben und 15 Motorseglerflüge. Man muss sich aber beeilen, weil einige Anmeldungen schon erfolgt sind. Das Ganze geht bei uns über das Kontaktformular auf unserer Webseite fscg.de. Dort kann man sich einfach reintragen und sollten wir noch Kapazitäten haben, werden wir natürlich gucken, dass wir alle am Samstag mit in die Luft nehmen, um dementsprechend mal sich Giebelstadt von oben anzuschauen.
0: Das war Christian Werner vom Flugsportclub Giebelstadt. Der lädt euch ein auf dem Flugplatz Giebelstadt. Wer sich nicht traut, in die Luft zu gehen, man kann aber immerhin auch nur ein Selfie im Cockpit machen.
1: Es gibt auch die Möglichkeit, sich in die Flugzeuge reinzusetzen. Wir werden einen Erklärbären haben, der dementsprechend auf die Fragen der jungen und alten Interessenten eingehen kann. Die Möglichkeit von Cockpit-Besichtigung.
0: Ja, in die Luft geht es traditionell auch in Hettstadt beim Muttertagsfliegen dann morgen. Hier werden 15-minütige Rundflüge zum Selbstkostenpreis angeboten. Und mehr Tipps gibt es natürlich wie gewohnt auf radiogong.com. Da alles dann auch zur langen Einkaufsnacht in Schweinfurt. Da heißt es nämlich heute Shopping bis 24 Uhr. Oder auch alles zum Marathon und der Läufermesse morgen in Würzburg, wo sich schon über 6.000 Läufer angemeldet haben. Es gibt auch eine Übersicht über alle Freibäder, die schon geöffnet haben. Wer auch bei gut 20 Grad ins Freibad möchte. Heute kommen ja mit Zellingen und Veitshöchheim noch weitere Bäder mit dazu. Und die Tipps zu Wasser, zu Land und in der Luft, die gibt es auch beispielsweise mit dem Rad. Wir fahren nämlich heute wieder mit der Tour de Gong durchs Sendegebiet. Und unsere Tour-Empfehlung ist eine heute ganz besondere Station, das Gartencafé Naturling. Jeder, der nämlich dort vor Ort das Codewort Heimvorteil nennt, bekommt ein Heißgetränk nach Wahl. Die Route zum Nachfahren und genau wo es das Ganze gibt, auf radiogong.com. Wir wünschen euch ein schönes Wochenende.

0: Ich euch auch ein gutes Wochenende und nicht zu schnell fahren.
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0: Das sind eure Most Wanted Hits zum Start in dieses Wochenende mit Tapper City und Self Aware. Und Vorsicht, der erste Blitzer des Tages ist da.
1: Guten Morgen an das Radio Gong Team. Ich habe einen Blitzer zu melden, und zwar in Gartheim Richtung Gündesleben, Ortsmitte. Viele Grüße, schönes Wochenende vom Pavel. Ciao.
0: Ja, danke dir, Pavel, und natürlich

0: Schütz, guten Morgen. Das von einem Hunter-Virus-Ausbruch betroffene Kreuzfahrtschiff soll morgen früh in einem Hafen von Teneriffa anlegen. Die Passagiere sollen in Quarantäne und vermutlich direkt in ihre Länder gebracht werden. Mehr von Thomas Bremser.
1: Auf Teneriffa bereiten sich Fachleute aus mehreren Ländern vor, die Passagiere zu untersuchen. Auch an Bord sind schon Experten der Weltgesundheitsorganisation. Noch zeige niemand dort Symptome. Doch kann es zwischen der Ansteckung und dem Auftreten der ersten Symptome mehrere Wochen dauern. Aktuell sprechen die Behörden von 6 bestätigten Erkrankungen und 2 Verdachtsfällen. 3 Menschen an Bord sind gestorben.
0: Den Wehrdienst-Fragebogen zu beantworten ist für junge Männer verpflichtend. Bußgelder für diejenigen, die ihn nicht zurückschicken, sollten aus Sicht des Wehrbeauftragten des Bundestags Otte aber nur das letzte Mittel sein. Das hat er dem Redaktionsnetzwerk Deutschland gesagt. Wenn jemand auch nach Mahnungen nicht antwortet, drohen 250 Euro Bußgeld. Die allermeisten reagieren laut Verteidigungsministerium von sich aus. Bis Montag soll im Ukraine-Krieg eine Waffenruhe gelten. Diese Ankündigung von US-Präsident Trump haben der Kreml sowie der ukrainische Präsident Zelensky inzwischen bestätigt. Russland feiert den Jahrestag des Siegs der Sowjetunion im Zweiten Weltkrieg unter anderem mit einer Militärparade in Moskau. Während der Waffenruhe sollen auch jeweils 1.000 Gefangene ausgetauscht werden. In der Fußball-Bundesliga hat sich Dortmund mit einem Heimsieg gegen Frankfurt die Vizemeisterschaft gesichert. Der BVB setzte sich am vorletzten Spieltag mit 3:2 durch. Für Frankfurt war das ein weiterer Rückschlag im Kampf um die Europapokalplätze. Die Paarungen heute: Leipzig-St. Pauli, Stuttgart-Leverkusen, Augsburg-Gladbach, Hoffenheim-Bremen und Wolfsburg gegen Bayern.
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3: Der Rhön-Klinikum-Campus in Bad Neustadt geht neue Wege im Kampf gegen Personalmangel in der Pflege. Mit dem Programm Fit for Campus werden Pflegekräfte ab sofort in einem 3-monatigen Intensivkurs speziell für die Arbeit auf der Intensivstation fit gemacht. Hintergrund sind steigende Anforderungen bei der Versorgung schwerstkranker Patienten, etwa bei der Beatmungs- oder Kreislauftherapie. Durch die praxisnahe Qualifizierung direkt im Haus will das Klinikum den Einstieg in die Hightech-Pflege erleichtern und die Versorgungsqualität sichern. Autofahrer im südlichen Landkreis Schweinfurt müssen sich ab der kommenden Woche auf Behinderungen in Schallfeld einstellen. Wegen dringender Bauarbeiten an einer Engstelle nahe der Kirche wird die Kreisstraße ab Montag voll gesperrt und das voraussichtlich bis 22. Mai. Umleitungen werden ausgeschildert.
4: Soweit die Nachrichten. Dankeschön, Christian Heider. Alles weitere zum Nachlesen, radiogong.com und unterwegs mit der Gong-App.
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4: Aktuell schon über 10 Grad. Die Sonne strahlt und sie wird auch heute den ganzen Tag strahlen bei bis zu 23 Grad. Ähnliches Wetter haben wir auch morgen. Aber im Laufe des Nachmittags gibt es mehr Wolken und in der Nacht auf Montag und dann auch Montag selbst gibt es Regen und Gewitter.
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4: Das Ganze um 8:03. Servus auf die Straßen. Vorsicht auf der A7. Ulm Richtung Würzburg zwischen Wörnitz und Grasplatz Kreuzfeld hier. Gegenstände auf der Fahrbahn. Außerdem der erste Blitzer.

0: Des Tages ist da Gartheim, Ortsmitte, in Richtung Güntersleben. Hier nicht zu schnell fahren. Eine gute Fahrt. Wenn euch noch was auffällt, 0800 30 80 900 oder eine kurze WhatsApp hier ins Gongstudio.
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0: Ich wünsche euch einen wunderschönen Start in dieses Wochenende jetzt mit Alle Farben.
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0: Hier ist euer Heimvorteil an diesem Samstagmorgen mit Callum Scott und You Are The Reason. Ja, ihr seid der Grund, warum wir das machen. An diesem Samstagmorgen. Und es ist ja ein Wochenende mit Tipps, was ihr alles unternehmen könnt. Und es ist ja wirklich voll. Also jede Menge Feste beispielsweise in der Region. Ihr habt vorhin gehört, wo und wie ihr zum Fliegen könnt. Wir sagen euch auch, wie ihr an diesem Wochenende richtig sparen könnt und einen richtigen Schnapper machen könnt. Genau gesagt, macht das mein Kollege Käppi.
1: Also wenn ihr mal ein echtes Schnäppchenparadies sehen wollt, dann müsst ihr heute auf den Schweinfurter Volksfestplatz. Über 500 einzelne Stände, 9 Stunden Zeit zum Shoppen und Feilschen und ein grenzenloses Angebot. So geht Schnäppchenjagd. Der BRK-Flohmarkt, seit über 20 Jahren eine Legende in der Stadt und in der ganzen Region. Ihr findet alles, was ihr wollt und alles, von dem ihr gar nicht wusstet, dass es das gibt oder dass ihr das brauchen könntet. Antiquitäten, Raritäten, Kunstgegenstände, Schmuck, Bücher, Klamotten, Haushaltssachen, Spielzeug, Technik. Egal, was ihr sucht, da werdet ihr es finden. Natürlich gibt es auch ein leckeres Catering vom Roten Kreuz und kostenlose Parkplätze noch obendrauf. Die Einnahmen aus der Standmiete und dem Essens- und Getränkeverkauf, die gehen wie gewohnt ans Rote Kreuz. Ihr tut also auch noch was Gutes. Pro-Tipp zum Schluss: Die besten Deals macht man immer schon beim Aufbau oder kurz vorm Ende. Keiner hat schließlich Bock, sein Zeug wieder mit nach Hause zu schleppen und in den Keller zu packen.
0: Na, da ist doch für jeden was mit dabei. Danke dir, Käppi, und wir wünschen euch ein schönes Wochenende, egal was ihr macht.

Hier ist euer Heimvorteil mit Nelly Furtado und Say It Right. Und ich hoffe, ich sage die Namen und das Alter auf jeden Fall richtig. Heute, an diesem 9. Mai, feiern wir natürlich Geburtstagskinder, zum Beispiel den Thomas. Happy Birthday wünscht dir das ganze Handy-Games-Team. Außerdem der Tobias, 36, ganz liebe Grüße nach Marktbreit an den Bruder, heißt es hier. Heute ist dein Tag, auch wenn der Alltag dich gerade ziemlich fest im Griff hat. Ganz liebe Grüße und einen wundervollen Geburtstag kommen von Claudia und Sabine. Auch die Emilia zum 11. Liebe Grüße nach Giebelstadt. Von Herzen alles Liebe. Wir haben dich ganz doll lieb, Mama und Papa. Und unser Geburtstagskind des Tages heißt Nathalie, wird heute runde 20 Jahre alt und kommt aus Mädelhofen. Happy Birthday, wir sind ganz stolz auf dich, auf die tolle junge Frau, die du geworden bist. Liebe Grüße von Mama, Papa und deiner Schwester Sina. Du bist ja wirklich fleißig unterwegs, egal ob das beim Lesen im Gym Game ist oder Taekwondo. Außerdem machst du ja auch noch ehrenamtlich Ferienfreizeit für Grundschulkinder im Jugendzentrum. Happy Birthday und alles Gute dir, liebe Nathalie. Den Geburtstagsgutschein des Tages darfst du gerne hier bei uns im Gong Studio abholen und natürlich auch allen anderen Geburtstagskindern heute alles Gute. Und wir feiern euch mit euren Lieblingshits und den zwei Jungs aus Karlstadt, die im August zurück in die Heimat kommen und ihr größtes Konzert vor dem Weltkulturerbe der Residenz spielen werden. Am 8. August ist es soweit. Hier sind Fastboy und Beautiful Life. Tickets über unsere Homepage.

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1: Ich bin Christian Haider. Guten Morgen. Zwischen Bad Brückenau und dem Staatsbad Brückenau ist gestern Nachmittag ein Lastwagen von der Fahrbahn abgekommen und eine Böschung hinuntergerutscht. Das Fahrzeug blieb anschließend auf der Seite liegen. Der Fahrer musste von den Einsatzkräften aus der Kabine befreit werden. Er wurde dabei leicht verletzt. Zudem traten Betriebsstoffe aus, die von der Feuerwehr gebunden werden mussten. Die Staatsstraße war wegen der Bergungsarbeiten für mehrere Stunden in beide Fahrtrichtungen gesperrt. Mit einer groß angelegten Kontrolle ist der Schweinfutter Zoll gegen Schwarzarbeit in der Paketbranche vorgegangen. Mehr als 90 Einsatzkräfte überprüften am Mittwoch Fahrer bei der Auslieferung sowie Beschäftigte in Logistikzentren in der Region. Von über 200 kontrollierten Mitarbeitern stehen inzwischen 21 im Fokus weiterer Ermittlungen. Dabei geht es unter anderem um mögliche Verstöße gegen den Mindestlohn und nicht gezahlte Sozialabgaben. Eine Schlägerei unmittelbar vor einem Prozess hat am Donnerstagnachmittag in Bad Kissingen für einen Polizeieinsatz und eine Gerichtsabsage gesorgt. Gegen 13.45 Uhr gerieten ein 24-Jähriger und ein 33-Jähriger vor dem Justizgebäude am Massaplatz aneinander. Die beiden Männer waren eigentlich als Beteiligte zu derselben Verhandlung geladen, doch nach einer körperlichen Attacke flüchtete der Jüngere der beiden. Die Polizei konnte den Angreifer kurz darauf am Bahnhof fassen. Da der Kontrahent bei dem Streit verletzt wurde, musste der Gerichtstermin kurzfristig vertagt werden. Die Polizei Bad Kissingen ermittelt nun zu den Hintergründen und sucht Zeugen, die die Auseinandersetzung vor dem Gericht beobachtet haben. Die geplante Zuckerabgabe auf Getränke wie Limonaden und Colas sollte früher kommen. Dafür spricht sich Ärztepräsident Reinhardt aus. Er sagte, die positiven Folgen eines niedrigeren Zuckerkonsums würden sich erst in einigen Jahren zeigen. Die Zuckerabgabe soll laut einem Plan der Bundesregierung 2028 kommen. In anderen Ländern gibt es sie bereits. Hersteller haben dort ihre Rezepte geändert. Die Folge: weniger Karies und weniger Übergewicht bei Kindern. 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
2: Danke dir, Christian Haider.
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2: Schon über 10 Grad, die Sonne scheint heute auch den ganzen Tag bei bis zu 23 Grad. Am Nachmittag hier und da ein paar Quellwolken sollen uns nicht weiter stören. Auch morgen scheint schön die Sonne, am Nachmittag gibt es dann aber mehr Wolken und in der Nacht auf Montag und am Montag auch tagsüber mehr Regen und Gewitter.
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2: Das Ganze um 3:09. Servus auf die Straßen. Dort haben wir aktuell keine größeren Probleme, aber der erste Blitzer des Tages ist ja schon da. Gartheim, Ortsmitte, Richtung Güntersleben, hier nicht zu schnell fahren. Eine gute und vor allem sichere Fahrt, wenn euch noch was auffällt. 0800 30 80 900 oder auch einfach eine kurze WhatsApp ins Gong-Studio schicken.
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Wunderschönen Samstagmorgen, gut gelaunt geht's rein ins Wochenende. Und wir machen euch startklar, wer einen Verbrenner fährt, am besten vor 12 Uhr nochmal tanken, nachdem der Sprit ja jetzt doch größtenteils unter 2 Euro gibt. Wir hatten ja Donnerstag teilweise Preise unter 1,90 Euro. Also richtig günstig, kann man sich denken, wenn man nicht auf vor dem Krieg im Iran schaut. Es war auf jeden Fall der günstigste Tanktag seit langem, was nicht nur dem 17 Cent Tankrabatt liegt, den es seit einer Woche gibt. Das hat auch natürlich was mit dem gefallenen Ölpreis zu tun, nachdem die USA und Iran mal wieder über ein Ende des Krieges geredet haben. Das aber scheint ja schon wieder vorbei zu sein. Nach dem Angriff auf US-Kriegsschiffe greifen die USA auch wieder iranische Ziele an. Gut möglich, dass das an den Energiebörsen dann auch wieder für steigende Preise sorgt. Also vielleicht ja in Zukunft auf Strom anstatt Sprit setzen. Das tun wohl immer mehr. Im April war jedes vierte neu zugelassene Auto ein reines Elektrofahrzeug. Über 64

0: 60.000 E-Autos wurden angemeldet, was einem Anstieg von 41% im Vergleich vom Vorjahr entspricht. Auch Gong-Hörerin Annabelle ist ja jetzt elektrisch unterwegs. Mit dem ID-Bus vom Spindler macht sie Urlaub vom Tanken. Wie geht's dir und was habt ihr denn für Pläne für dieses Wochenende mit eurem ID-Bus?
1: Das Wochenende ist eigentlich jetzt geplant, am Samstag aufs Feuerwehrfest in Karlstadt zu fahren und da mit Freunden zu treffen. Und am Sonntag sind wir wahrscheinlich in Bad Mergentheim im Tierpark, wenn das Wetter passt. Ja. Ich drücke noch die Daumen.
0: Ja, und auch heute Vormittag willst du mal ein bisschen in die Stadt gehen und ein bisschen shoppen. Ja, ist auf jeden Fall genug Platz, braucht man keine Sorge, dass die Einkäufe nicht ins Auto reinkommen. Das hat sie auch schon von ihren Freundinnen und Freunden gehört.
1: Es ist wahnsinnig viel Platz. Und dann haben schon Leute gesagt, ja, ob sie mit mir mal kurz eine Spritze machen können. Sie haben da so eine große Pflanze zu bewegen. Das ist dann alles schon gefragt worden.
0: Dann wünsche ich euch auf jeden Fall ein schönes Wochenende. Und wenn ihr auch mal ein E-Auto testen wollt, dann bewerbt euch auf radiogong.com oder über die Gong-App. Vielleicht seid ihr ja dann unser nächster E-Fluencer. Wir drücken euch die Daumen.

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1: Ich bin Stefan Schütz. Guten Morgen. Deutschland hat morgen seine Ressourcen für das ganze Jahr verbraucht. Das hat die Organisation Global Footprint Network ausgerechnet. Sie ermittelt jedes Jahr diesen sogenannten Erdüberlastungstag für einzelne Länder und für den ganzen Planeten. Wenn alle Menschen auf der Erde so viele Rohstoffe verbrauchen und so viel CO2 ausstoßen würden wie wir in Deutschland, dann wäre die Biokapazität der Erde schon im ersten Drittel des Jahres aufgebraucht. Die geplante Zuckerabgabe auf Getränke wie Limonaden und Colas sollte früher kommen als 2028. Dafür spricht sich Ärztepräsident Reinhardt aus. Thomas Bremser berichtet.
2: Stark gezuckerte Getränke dürften deutlich teurer werden, wenn die Steuer kommt. Das soll einen Anreiz schaffen, sich gesünder zu ernähren. Die positiven Effekte treten dabei nicht sofort auf, sondern erst nach einigen Jahren, sagt der Ärztepräsident. Ziel ist es laut Reinhardt aber nicht, die Softdrinks teurer zu machen. Die Hersteller sollen weniger Zucker nutzen. Mehr als die Hälfte der Menschen in Deutschland ist übergewichtig.
1: Viele Menschen in Deutschland lehnen die Altersvorsorge mit Aktien ab, obwohl der Staat das ab Januar fördern will. Eine Umfrage der Postbank zeigt, gut jeder Dritte würde wahrscheinlich so ein gefördertes Depot eröffnen, fast die Hälfte dagegen nicht. Gefragter sind sichere Anlagen mit garantierter Auszahlung. Die neue Regelung sieht vor, dass Sparer staatliche Zuschüsse bekommen, wenn sie in Aktien und Fonds investieren. Weil wegen des Iran-Kriegs Kerosinengpässe drohen, könnten laut dem Flughafenverband ADV weitere Flüge in diesem Jahr ausfallen. Besonders Airlines, die günstigere Preise anbieten und touristisch weniger bedeutsame Ziele ansteuern, könnten betroffen sein. Das hat ADV-Geschäftsführer Beisel der Welt am Sonntag gesagt. Und auch wenn Flüge nicht ausfallen, könnten sie zumindest deutlich teurer werden.
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3: Nach rund 25 Jahren Leerstand wird das historische Schweizer Haus in Bad Kissingen wieder eröffnet. Das 1840 errichtete Gebäude in der Bismarckstraße wurde in den vergangenen Jahren umfassend saniert. Am 4. Juli soll es offiziell den Betrieb aufnehmen. Künftig wird das Haus als Boutique-Hotel mit 10 Junior-Suiten sowie als Event-Location für bis zu 200 Gäste genutzt. Für die Kurstadt bedeutet die Wiederbelebung eine Erweiterung des Hotelangebots in unmittelbarer Nähe zum Regentenbau. Es ist das letzte Auswärtsspiel in der dritten Liga für den 1. FC Schweinfurt und es ist das Duell der Absteiger. Die Schnüdel sind morgen Nachmittag zu Gast beim TSV Havelse. Sportlich geht es um nichts mehr. Die Gastgeber standen lange mit Schweinfurt im tiefsten Tabellenkeller. Durch eine gute Rückrunde sind sie noch bis auf Rang 17 geklettert. Das rettende Ufer auf Rang 16 ist aber nicht mehr zu erreichen. Anstoß in Havelse, das ist bei Hannover, ist morgen um 13.30 Uhr.
4: Dankeschön, Christian Heider, für diese Nachrichten. Alles weitere zum Nachlesen. 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
4: 12 Grad haben wir schon und das Thermometer wird auf jeden Fall nochmal 10 Grad oben drauf packen. Ein paar Quellwolken sind am Nachmittag unterwegs, ansonsten sehr viel Sonne. Mit Sonne starten wir auch morgen. Am Nachmittag könnten mehr Wolken herankommen und in der Nacht auf Montag und am Montag selbst gibt es dann Regen und Gewitter und die Temperaturen gehen da zurück und es wird auch windiger.
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4: Das Ganze um 9:03. Servus auf die Straßen. Dort keine größeren Probleme. Aber der Blitzer Gartheim Ortsmitte Richtung Gütersleben nicht zu schnell fahren. Eine gute Fahrt zusammen. Wenn euch noch was auffällt, 0800 30 80 900 oder eine kurze WhatsApp hier ins Gong-Studio.
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4: Und ich wünsche euch einen schönen Samstagmorgen. Jetzt gibt's von Alex Marder Alex Warren, die Nummer 1 unserer Gong Top 30. Hier ist für euch Fever Dream. Ob sie auch morgen auf der 1 ist, hört ihr ab 18 Uhr.

0: Ein bisschen Liebe an diesem Samstagmorgen mit Holly Humberstone und To Love Somebody. Ein schönes Wochenende.
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0: Das Wochenende steht an und es ist unfassbar viel geboten. Meine Kollegin Chiara hat für euch alle Tipps zusammengefasst.
2: Zum Wochenendstart könnt ihr euch heute jede Menge Urlaubsfeeling abholen. Zum Beispiel am Stadtstrand Schweinfurt. Da könnt ihr euch heute wieder mit Sand zwischen den Füßen den ein oder anderen Cocktail gönnen. Oder ihr nutzt den Samstag zum Entspannen. Im Triamare in Bischofsheim steht heute nämlich die lange Saunanacht an. Mit jede Menge Peelings, Masken, Duftreisen und natürlich Aufgüssen zum Seele baumeln lassen. Ansonsten lohnt sich heute aber auch ein Abstecher auf eine der vielen Festli in der Region. In Salz feiert man beispielsweise Florianstag bei der Feuerwehr. Und das mit einem Familienfest inklusive Live-Musik, Food, Drinks und einem Kinderprogramm und Fahrzeugausstellung. Das Ganze ab 15 Uhr. Und in Hammelburg, da feiert man dagegen die Weinkultur im Weingut Ruppert. Und auch einige Märkte laden ein, wie der Töpfermarkt Schweinfurt in Bischofsheim, der Grüne Markt in Hammelburg oder auch der Schweinfurter Wochenmarkt.
0: Und wir wünschen euch viel Spaß, egal wer sie macht. 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
1: Ich bin Christian Heider. Guten Morgen. Zwischen Bad Brückenau und dem Staatsbad Brückenau ist gestern Nachmittag ein Lastwagen eine Böschung hinuntergerutscht und auf der Seite liegen geblieben. Der Fahrer war zuvor aus bislang noch ungeklärter Ursache von der Straße abgekommen. Der Mann musste von den Einsatzkräften aus der Fahrerkabine befreit werden und wurde leicht verletzt. Außerdem liefen Betriebsstoffe aus dem LKW, die von der Feuerwehr gebunden werden mussten. Die Staatsstraße war wegen der Bergungsarbeiten stundenlang gesperrt. Nach einem Leerstand von rund 25 Jahren wird das historische Schweizerhaus in Bad Kissingen am 4. Juli wieder offiziell in Betrieb genommen. Das im Jahr 1840 errichtete Gebäude in der Bismarckstraße wurde in den vergangenen Jahren grundlegend saniert. Künftig wird das Haus als Boutique-Hotel mit 10 Junior-Suiten sowie als Event-Location für bis zu 200 Gäste genutzt. Für die Kurstadt bedeutet die Wiederbelebung des Gebäudes eine Erweiterung des Hotelangebots in unmittelbarer Nähe zum Regentenbau. Der FC Schweinfurt 05 ist weiter auf Abschiedstour in der dritten Liga. Sportlich sind die Schnüdel ja längst abgestiegen. In den verbleibenden beiden Spielen geht es sportlich also um nichts mehr, weil auch die Gegner bereits sicher abgestiegen sind. Morgen Nachmittag sind die Schweinfurter in ihrem vorerst letzten Auswärtsspiel in der dritten Liga beim TSV Havelse zu Gast. Los geht es um 13.30 Uhr. In der Regionalliga spielt der TSV Albstadt. Die Grabfelder sind morgen zu Gast bei Schwaben Augsburg. Sie stehen sicher im vorderen Tabellendrittel, während die Schwaben noch gegen den Abstieg kämpfen. Weil wegen des Iran-Kriegs Kerosinengpässe drohen, könnten laut dem Flughafenverband ADV weitere Flüge in diesem Jahr ausfallen. Besonders Airlines, die günstigere Preise anbieten und touristisch weniger bedeutsame Ziele ansteuern, könnten betroffen sein, hat ADV-Geschäftsführer Beisel der Welt am Sonntag gesagt. Und auch wenn Flüge nicht ausfallen, könnten sie zumindest deutlich teurer werden. Insgesamt könnte es Beisel zufolge im schlimmsten Fall 20 Millionen Fluggäste treffen.
2: Dankeschön, Christian Heider, für diese Nachrichten. 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
2: 12 Grad haben wir, bis zu 23 Grad kann es heute geben. In der Sonne fühlt sich das deutlich wärmer an. Am Nachmittag gibt es hier und da ein paar Quellwolken, lösen sich später aber wieder auf. Morgen scheint auch ebenfalls die Sonne. Am Nachmittag gibt es aber mehr Wolken, die uns dann in der Nacht Regen und Gewitter bringen. Und dann gibt es auf jeden Fall auch eine Abkühlung zum Wochenstart.
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2: Das Ganze um 9:55. Servus auf die Straßen. Vorsicht, der Standstreifen aktuell blockiert auf der A3 Würzburg Richtung Nürnberg zwischen Rottendorf und Kitzingen-Schwarzach. Hier Gegenstände auf der Fahrbahn, auch ein defekter PKW. Außerdem der Blitzer Gartheim, Ortsmitte Richtung Güntersleben. Hier nicht zu schnell fahren. Eine gute Fahrt.
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2: Wunderschönen Samstagmorgen.

0: So entspannt ist euer Samstagmorgen. Mit Olivia Dean und So Easy to Fall in Love. Wir machen euch startklar fürs Wochenende, das Muttertagswochenende, Kampftag bei den Blumenhändlern. Und manchmal braucht es aber gar keine Blumen oder Geschenke, um jemandem zu sagen, wie sehr man ihn lieb hat. Wie wäre es denn einfach mit einer Nachricht, die wirklich von Herzen kommt und sich eure Mama immer und immer wieder anhören kann? Eine ganz besondere Sprachnachricht an die Mama, so nach dem Motto: Mama Lauda, bastelt doch mal was, so einen kleinen Mini-Podcast, so einen Mama-Podcast, interviewt Familienmitglieder mit Fragen rund um Mama. Zum Beispiel, was kann Mama besonders gut?
1: Meine Mutter kann besonders gut mein Fahrrad reparieren.
2: Ihre Meinung sehr ehrlich sagen?
3: Also ich finde, meine Mama kann sich sehr gut in andere hineinversetzen, deswegen kann sie sehr gut Leute unterstützen und trösten, wenn sie traurig sind.
4: Auf jeden Fall Muffins backen und gute Blumen aussuchen, sie riechen immer am besten, die Blumen.
5: Vieles, also sie kann alles.
0: Ja, wir merken schon, wenn Mama das hört, dann freut sie sich. Eine Botschaft an Mama als Sprachnachricht, als Mini-Podcast. Wir haben auf radiogong.com ein paar Fragen, die sich für so einen kleinen Mama-Podcast anbieten. Oder ihr schickt einfach eure Voicemail mit eurem Gruß an eure Mama hier ins Gong-Studio. Und wir spielen sie dann morgen Vormittag am Muttertag. Das ist dann euer Mama-Vorteil hier bei Radio Gong. Euch einen wunderschönen Samstag und ein schönes Wochenende.

0: Hier ist euer Heimvorteil mit den Gönn dir Gong Hicks von Madonna und Like a Prayer für einen schönen Start in dieses Wochenende, das wir euch natürlich den ganzen Tag über versüßen mit euren Most Wanted Hits und natürlich allen Tipps, was ihr unternehmen könnt. Und das macht gleich weiter mit meiner Kollegin Chiara Köhnlein, die euch in diesen Samstagmittag reinbringt. Alex ist raus, wir hören uns nächste Woche wieder hier bei eurem Sender mit Heimvorteil.
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1: Ich bin Stefan Schöns. Für Fernzüge der Deutschen Bahn gibt es ab heute Last-Minute-Tickets zu kaufen. Sie sollen immer samstags und sonntags für Fahrten in der jeweils folgenden Woche gebucht werden können. Thomas Bremser berichtet.
2: Spontan ein Bahnticket buchen und Deutschland entdecken. So wirbt die Bahn auf ihrer Homepage mit den neuen Last-Minute-Tickets. Sie verspricht Preise ab 7 Euro für den Fernverkehr. Wer seine gewünschte Verbindung eingibt, muss aber nicht unbedingt auf diese Tiefpreise stoßen. Die Wahrscheinlichkeit für ein Schnäppchen ist besonders hoch abseits der Hauptreisezeiten.
1: Deutschland geht mit den Ressourcen der Welt ziemlich großzügig um. Schon morgen haben wir rein rechnerisch die natürlichen Ressourcen aufgebraucht, die eigentlich für das ganze Jahr reichen müssten. Das hat die Organisation Global Footprint Network ausgerechnet. Wenn alle Menschen auf der Erde so leben würden wie wir in Deutschland, wäre die Biokapazität der Erde schon nach wenigen Monaten des Jahres komplett verbraucht. Der Steuerzahlerbund fordert, die Entlastungsprämie muss weg. Verbandspräsident Holznagel sagte, die meisten Betriebe könnten den 1.000-Euro-Bonus sowieso nicht zahlen. Deshalb solle die Regierung das Vorhaben jetzt beerdigen, statt nach faulen Kompromissen zu suchen. Das Gesetz mit der Krisenprämie ist gestern im Bundesrat gescheitert. SPD-Chef Klingbeil hat bereits eine Entlastung über die Einkommensteuer ins Spiel gebracht. Die Meisterschaft in der Fußball-Bundesliga ist zugunsten des FC Bayern längst entschieden, aber einige Entscheidungen fallen noch, zum Beispiel die um die Europapokal-Startplätze. Die Paarungen heißen ab 15.30 Uhr Leipzig-St. Pauli, Stuttgart-Leverkusen, Augsburg-Gladbach, Hoffenheim-Bremen und ab 18.30 Uhr spielt Wolfsburg gegen Bayern München. Morgen dann noch HSV Freiburg, Köln-Heidenheim und Mainz-Union Berlin.
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3: Der Zoll in Schweinfurt hat eine Schwerpunktprüfung gegen Schwarzarbeit in der Paketbranche durchgeführt. 93 Einsatzkräfte aus Schweinfurt, Würzburg und Bamberg kontrollierten Fahrer- und Logistikzentren. Von über 200 befragten Beschäftigten stehen 21 im Fokus weiterer Ermittlungen. Den Firmen werden unter anderem Verstöße gegen den Mindestlohn und das Vorenthalten von Sozialabgaben vorgeworfen. Bereits während der Kontrollen leitete der Zoll mehrere Verfahren ein. Weitere Prüfungen der Geschäftsunterlagen folgen. Eine Schlägerei direkt vor einem Gerichtstermin hat am Donnerstagnachmittag in Bad Kissingen einen Polizeieinsatz und die Absage der Verhandlung ausgelöst. Vor dem Justizgebäude gerieten ein 24- und ein 33-Jähriger aneinander, die eigentlich als Beteiligte zur selben Verhandlung geladen waren. Nach der körperlichen Auseinandersetzung flüchtete der 24-Jährige, konnte aber wenig später am Bahnhof festgenommen werden. Da einer der Männer verletzt wurde, musste der Gerichtstermin kurzfristig vertagt werden.
4: Danke Christian Heider für die News um kurz nach 10. Die findet ihr wie immer auch nochmal zum Nachlesen auf radiogong.com oder für unterwegs in der Gong-App.
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4: Und das heute mit einem Wochenendstart der Extraklasse. Ganz viel Sonne erwartet uns heute und das bei sommerlichen Temperaturen von bis zu 23 Grad. Morgen wird es dann auch erst sonnig und am Nachmittag zieht sich das Ganze dann immer mehr zu, bis es nachts dann auch zu Schauern kommt und damit auch ein regnerischer Start in die neue Woche beginnt.
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4: Und hallo an alle Autofahrer an der Stelle. Das sieht gut für euch aus. Wir haben aktuell keine größeren Stau- oder Verkehrsbehinderungen für euch. Aber Achtung, es wird geblitzt und zwar in Gartheim in der Ortsmitte Richtung Güntersleben. Gute Fahrt euch.
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4: Und ich wünsche euch einen wunderschönen guten Morgen.

Das sind die Beats zum Start in diesem Samstagmorgen hier beim Heimvorteil. Und damit wünsche ich euch einen schönen guten Morgen. Ich hoffe, ihr seid alle grandios ins Wochenende gestartet. Ja, und könnt das Wochenende in vollen Zügen genießen. Das Wetter, das passt ja auf jeden Fall schon mal. Heute bis zu 11 Sonnenstunden und bis zu 23 Grad. Passend dazu machen auch schon die nächsten Freibäder in der Region auf. Zum einen das Geisbergbad in Pfalz-Zürchheim und auch das in Zellingen, die starten heute ja in die neue Saison. Aber natürlich kann auch wieder auf einigen Festli in der Region angestoßen werden. Zum Beispiel heute auf dem Schlossfest in Aschach mit Flohmarkt, Live-Musik. Also da ist auf jeden Fall jede Menge Programm geboten. Aber auch in Hammelburg stößt man heute beim Weingut Ruppert mitten in den Weinbergen an. Und auch Volker lädt zum Hofschoppenfest ein. Und beim Weingut Mainzinger in Frickenhausen geht das Hoffest in die nächste Runde. Ansonsten könnte man es auch das Wochenende der Flüge bei uns in der Region taufen. In Giebelstadt ist nämlich heute Gemeindefliegen und der Flugsportclub verschenkt da Flüge mit dem Motorflieger, aber auch Segelflieger. Da sind die meisten Slots tatsächlich schon ausgebucht, aber ihr könnt da trotzdem spontan vorbeikommen, denn die meinten, vielleicht können wir euch da ja auch noch ein bisschen reinquetschen. Ja, und morgen auch beim Flugplatz Hettstadt, da ist wieder einiges geboten am Muttertag. Hier übrigens nochmal der Reminder, ja Leute, morgen ist Muttertag. Bitte dran denken, heute vielleicht noch eine Kleinigkeit oder eine Aufmerksamkeit besorgen.

nicht, dass es dann Ärger gibt mit der Mama. Auf radiogong.com gibt es da übrigens auch so Last-Minute-Tipps für Muttertag, von einem KI-Song erstellen, Podcast rund um Mama machen, ja, oder auch einfach eine Sprachnachricht für eure Mama bei eurem Heimvorteil auf radiogong.com senden. Ja, oder einfach Zeit mit der Mama verbringen. Denke, das sind die besten Geschenke. Und heute ist bei bestem Wetter vielleicht auch wieder Zeit für eine Radtour. Und wir haben uns dafür eine ganz, ganz besondere Tour de Gong ausgedacht. Und zwar mitten ins idyllische Winzerdorf Hüttenheim. Da liegt nämlich das Gartencafé Naturling. Das ist so ein kleiner, echter Rückzugsort mitten in der Natur. Und wenn ihr dort heute einen Ausflug dorthin macht, am besten mit dem Rad und mit dem Codewort Heimvorteil, dann bekommt ihr nämlich einfach ein kostenloses Heißgetränk eurer Wahl. Ja, alle Tipps gibt's aber auch wie gewohnt nochmal zum Nachlesen auf radiogong.com. Unter was geht, euch auf jeden Fall ein schönes Wochenende, egal was ihr vorhabt.

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0: Die Good Vibes zum Start in den Samstag hier beim Heimvorteil. Und die gibt's aktuell ja auch endlich wieder an der Tankstelle. Nachdem es den Sprit diese Woche nämlich zum Teil unter 2 Euro gibt und sich deshalb ja auch schon diverse Szenen an der Tankstelle abgespielt haben. Sina.
1: Vor 12 Uhr war der Andrang an der Randtankstelle in der Nürnberger Straße enorm. Denn die Tankpreise sind in den letzten Tagen deutlich gesunken. Und das lassen sich die Autofahrer natürlich nicht entgehen. Die Tankstelle war brechend voll. Und die Autos haben sich in super langen Schlangen angestellt. Es wirkte schon teilweise so, als wäre der Sprit kostenlos. Das war er natürlich nicht. Der Diesel lag vor 12 bei 1,90 Euro und ist danach auf 1,98 Euro gesprungen. Mir hat sogar jemand erzählt, er wurde mehrfach per WhatsApp angeschrieben mit der Bitte, geh sofort tanken. Das hat er dann natürlich auch getan. Denn diesen Schnapper hat er sich natürlich nicht entgehen lassen.
0: Ja, das waren Szenen am Donnerstag, der günstigste Tanktag seit langem. Was ja nicht nur am 17-Cent-Tankrabatt liegt, den es seit einer Woche gibt. Das Ganze hat nämlich auch viel mit dem gefallenen Ölpreis zu tun.

0: tun, nachdem die USA und der Iran mal wieder über ein Ende des Krieges geredet haben. Das aber scheint auch schon wieder vorbei zu sein, denn nach dem Angriff auf US-Kriegsschiffe greifen die USA wieder iranische Ziele an. Gut möglich also, dass das an den Energiebörsen wieder für steigende Preise sorgt. Wem der Ärger an der Tankstelle aber auch einfach langsam zu blöd wird, der kann auch einfach auf Strom statt Sprit setzen. Und das tun scheinbar auch immer mehr Leute. Im April war jedes vierte neu zugelassene Auto nämlich ein reines Elektrofahrzeug. Und das ist schon ein stolzer Anstieg von 41,3% im Vergleich zum Vorjahr. Und auch Gonghörerin Annabelle, die ist jetzt elektrisch unterwegs. Als Gong-Influencerin mit dem ID-Bus vom Spindler macht sie nämlich aktuell Urlaub vom Tanken. Annabelle, erzähl mal, wie klappt's denn mit dem Tanken?
1: Ich war jetzt vorhin eben beim ID gestanden und habe da mal ein bisschen angetankt, während ich eingekauft habe. Hat super funktioniert. Man muss dazu sagen, ich habe das Auto erst gestern abgeholt und ich habe es auch mit 100% Ladung bekommen. Das heißt, ich habe es jetzt nicht ganz voll geladen und ich habe es auch nicht ganz leer gefahren. Das war einfach nur so pro forma beim Einkaufen drangehängt.
0: Aber man muss ja auch sagen, Ladepunkte gibt's einfach mittlerweile mehr als Tankstellen. Also vor vielen Supermärkten wie jetzt im Aldi oder auch vorm Kino, vor Shoppingcentern oder auch Restaurants, sodass man sich eben prima die Ladezeit auch einfach vertreiben kann. Und Sorgen machen muss ich Annabelle auch nicht, dass sie ihre Einkäufe irgendwie nicht ins Auto bekommt, weil der ID-Bus hat mehr als Platz.
1: Ich habe ihn jetzt schon ein paar Leuten gezeigt, die waren alle relativ beeindruckt, einfach vom absolut insanen Fassungsvermögen im Inneren. Man kann ja im Prinzip aufstehen vom Fahrersitz und es ist genug Platz, dass man zwischen den zwei vorderen Sitzen durchläuft nach hinten zu den Kindern. Hatten wir jetzt auch schon den Fall. Die Tür ist nicht richtig zu gewesen und ich saß aber schon, habe mich angeschnallt und dann sagt das Auto, Tür nicht richtig zu. Und dann bin ich aufgestanden, bin zwischen den Sitzen durch, hinten an die Kids und habe von da aus die Tür zumachen können.
0: Ja, wir sind auf jeden Fall gespannt, was sie noch so alles berichtet von ihrem Urlaub, vom Tanken mit dem vollelektrischen ID-Bus vom Spindler. Und wenn ihr auch Gong-Influencer werden wollt, dann bewerbt euch gerne auf radiogong.com, da gibt's auch alle weiteren Infos dazu.

0: Das ist die Nummer, die weltweit viral geht und euer meistgesuchter Hit der Woche, Angels Above Me, hier bei eurem Heimvorteil, an dem wir heute gemeinsam in diesen Samstag starten. Und morgen haben wir dann auch schon das nächste Date miteinander, hier im Gong-Programm, und zwar mit Kollegin Barbara Schöneberger.
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2: Ich bin Stefan Schöns. Die Arbeitsgemeinschaft der Verkehrsflughäfen warnt vor möglichen Flugstreichungen und Preiserhöhungen. Grund ist ein drohender Kerosinmangel, so Verbandchef Beisel in der Welt am Sonntag. Ursula Winkler berichtet.
3: Aktuell schaffen es viel weniger Öltransporte durch die Straße von Hormuz. Die Kerosinpreise seien seit mehr als 2 Monaten doppelt so hoch wie vor dem Iran-Krieg, sagt Verbandschef Beisel. Aber zu diesen Preisen rechnen sich viele Flüge für die Airlines nicht mehr. Der Verband geht davon aus, dass einige Ziele ganz gestrichen werden, andere seltener angeflogen werden und zu höheren Preisen.
2: Auf dem Roten Platz in Moskau läuft die Militärparade zum Tag des Sieges gegen Nazi-Deutschland, aber diesmal ohne Panzer und Raketen. Präsident Putin hat aus Sorge vor ukrainischen Drohnenangriffen auf die schwere Militärtechnik verzichtet. Auch die Gästeliste ist deutlich kleiner ausgefallen. Fachleute sagen, der abgespeckte Aufmarsch zeige deutlich, wie es um Putins Angriffskrieg gegen die Ukraine steht. Nach mehr als 4 Jahren stecken die Kämpfe in einer Sackgasse.
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4: Der Rhön-Klinikum-Campus in Bad Neustadt geht neue Wege im Kampf gegen Personalmangel in der Pflege. Mit dem Programm Fit for Campus werden Pflegekräfte ab sofort in einem 3-monatigen Intensivkurs speziell für die Arbeit auf der Intensivstation fit gemacht. Hintergrund sind steigende Anforderungen bei der Versorgung schwerstkranker Patienten, etwa bei der Beatmungs- oder Kreislauftherapie. Durch die praxisnahe Qualifizierung direkt im Haus will das Klinikum den Einstieg in die Hightech-Pflege erleichtern und die Versorgungsqualität sichern. Autofahrer im südlichen Landkreis Schweinfurt müssen sich ab der kommenden Woche auf Behinderungen in Schallfeld einstellen. Wegen dringender Bauarbeiten an einer Engstelle nahe der Kirche wird die Kreisstraße ab Montag voll gesperrt und das voraussichtlich bis 22. Mai. Umleitungen werden ausgeschildert.
5: Danke Christian Heider für die News um kurz nach 11. Die findet ihr wie immer auch nochmal zum Nachlesen auf radiogong.com oder für unterwegs in der Gong-App.
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5: Und es wird heute richtig, richtig schön. Ganz, ganz viel Sonne erwarten uns heute und das bei sommerlichen Temperaturen von bis zu 23 Grad. Morgen wird es dann auch erst sonnig und am Nachmittag zieht sich das Ganze dann immer mehr zu, bis es nachts dann auch zu Schauern kommt.
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5: Und hallo an alle Autofahrer. Das sieht gut aus. Wir haben aktuell keine größeren Stau- oder Verkehrsbehinderungen für euch. Falls ihr aber noch was gesehen habt, dann meldet es gerne unter der 0800 30 80 900. Dann geben wir es gerne für euch durch.
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5: Hallöchen.

0: Die Good Vibes von Milky hier bei eurem Heimvorteil, bei dem wir dieses Wochenende unsere Mamas feiern. Denn ja, morgen ist Muttertag, Leute. Und das bedeutet heute wohl wieder viel los bei den Blumenhändlern in der Region. Obwohl, ganz ehrlich, manchmal braucht es gar keine Blumen oder Geschenke, um jemandem einfach zu sagen, wie sehr man ihn eigentlich lieb hat. Wie wäre es denn dieses Jahr zum Beispiel mit einer Nachricht, die wirklich von Herzen kommt und ja, die sich eure Mama immer und immer wieder anhören kann. Zum Beispiel mit einer ganz besonderen Sprachnachricht an eure Mama, mit einer Botschaft, die ihr immer schon mal sagen wolltet.
1: Dass ich sie ganz doll lieb habe und dass sie die Beste ist.
2: Dass ich sie gern habe, weil sie mich immer zum Training fährt.
3: Dass ich sie lieber habe, als ich es manchmal zu ihr zeige.
4: Ich habe es ihr nie gesagt, aber halt, dass ich echt so dankbar bin, wie sie mich erzogen hat.
5: Dass ich sie sehr gern habe.
0: Oh, ich glaube, da schlagen alle Mama-Herzen gerade sehr, sehr hoch. Ja, wer sonst noch planlos beim Muttertagsgeschenk heute ist, kein Problem, meine Kollegin Valentina, die hat noch so ein paar Last-Minute-Muttertagstipps für euch.
6: Zum Beispiel schaut ihr mit eurer Mama im Kino vorbei. Im Cineworld gibt's für jede Mutter am Sonntag eine Gratis-Überraschung. Oder mal etwas ausgefallener, ihr schenkt eurer Mama einen Rundflug. Zum Beispiel beim Muttertagsfliegen in Hettstadt. Ansonsten geht ja Liebe bekanntlich durch den Magen und da bieten zahlreiche Bäckereien süße Überraschungen zum Muttertag an. Bei Brandstätter gibt's beispielsweise spezielle Süßwaren in Herzform im Angebot und bei Rösner könnt ihr richtig kunstvolle herzförmige Torten bestellen. Es gibt aber auch eine coole Aktion bei Shoes & Juice, die aktuell 20% Rabatt auf Schmuck haben. Und für einen richtigen Spa-Day findet ihr für eure Mama bei Lush spezielle Badebomben mit Muttertagsmotiven.
0: Ja, alle Tipps findet ihr nochmal auf radiogong.com oder ihr probiert's, wie gesagt, mit einer Botschaft übers Radio. Schickt uns dazu einfach eine Voicemail ans Gong-Studio.

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0: ein paar Summer Feelings von Joris.
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0: Mit seinem Song Sommerregen.
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0: An diesem Samstag hier beim Heimvorteil, an dem wir heute einfach mal den Regen ausklammern und nur ein bisschen Sommer genießen bei bis zu 23 Grad heute. Ein perfektes Wetter für einen Bummel und den einen oder anderen Schnäppchen, oder? Cappy weiß auf jeden Fall, wo es die heute für euch gibt.
2: Also wenn ihr mal ein echtes Schnäppchenparadies sehen wollt, dann müsst ihr heute auf den Schweinfurter Volksfestplatz. Über 500 einzelne Stände, 9 Stunden Zeit zum Shoppen und Feilschen und ein grenzenloses Angebot. So geht Schnäppchenjagd. Der BRK-Flohmarkt, seit über 20 Jahren eine Legende in der Stadt und in der ganzen Region. Ihr findet alles, was ihr wollt und alles, von dem ihr gar nicht wusstet, dass es das gibt oder dass ihr das brauchen könntet. Antiquitäten, Raritäten, Kunstgegenstände, Schmuck, Bücher, Klamotten, Haushaltssachen, Spielzeug, Technik. Egal, was ihr sucht, da werdet ihr es finden. Natürlich gibt's auch ein leckeres Catering vom Roten Kreuz und kostenlose Parkplätze noch obendrauf. Die Einnahmen aus der Standmiete und dem Essens- und Getränkeverkauf, die gehen wie gewohnt ans Rote Kreuz. Ihr tut also auch noch was Gutes. Pro-Tipp zum Schluss: Die besten Deals macht man immer schon beim Aufbau oder kurz vorm Ende. Keiner hat schließlich Bock, sein Zeug wieder mit nach Hause zu schleppen und in den Keller zu packen.
0: Ja, und damit bleibt mir nichts mehr anderes zu sagen als viel Spaß und Erfolg beim Schnäppchenschießen. Alle Infos gibt's natürlich nochmal auf radiogong.com.

Wir feiern den Samstag mit Dracula hier bei eurem Heimvorteil, an dem wir heute gemeinsam ins Wochenende starten und euch dabei mit dem ein oder anderen Weekend-Tipp für die nächsten Tage versorgen. Vorher würde mich aber mal interessieren, was ihr heute so treibt und was ihr dieses Wochenende geplant habt. Schickt's mir gerne mal per Voicemail ans Gong-Studio. Und für alle, die noch keinen Plan haben, keine Sorge, in den nächsten Stunden gibt's hier noch mehr Inspo für eure Wochenendpläne.

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1: Ich bin Stefan Schöns. Die Kassenärzte rechnen damit, dass sie nächstes Jahr deutlich weniger Leute behandeln können. Durch Sparmaßnahmen im Gesundheitswesen würden rund 46 Millionen Behandlungen nicht mehr finanziert. Pro Hausarzt würde die Zahl der Patienten pro Quartal um rund 100 sinken, bei Kinderärzten etwas weniger. Das hat die Kassenärztliche Bundesvereinigung ausgerechnet. Grund: Das Gesundheitssystem ist zu teuer und es soll gespart werden. Für Fernzüge der Deutschen Bahn gibt es ab heute Last-Minute-Tickets zu kaufen, ab 7 Euro. Sie sollen immer samstags und sonntags für Fahrten in der jeweils folgenden Woche gebucht werden können, Thomas Bremser berichtet.
2: Wer seine gewünschte Verbindung eingibt, muss aber nicht unbedingt auf diese Tiefpreise stoßen, denn sie sind nur für Züge verfügbar, in denen die Auslastung relativ gering ist.

0: Wahrscheinlichkeit, ein Schnäppchen zu ergattern, ist also besonders hoch abseits der Hauptreisezeiten. Die Aktionspreise sind auf der Homepage und in der App mit einer Krone gekennzeichnet.
1: Deutschland hat morgen seine Ressourcen für das ganze Jahr verbraucht. Das hat die Organisation Global Footprint Network ausgerechnet. Sie ermittelt jedes Jahr diesen sogenannten Erdüberlastungstag für einzelne Länder und für den ganzen Planeten. Wenn alle Menschen auf der Erde so viele Rohstoffe verbrauchen und so viel CO2 ausstoßen würden wie wir in Deutschland, dann wäre die Biokapazität der Erde schon im ersten Drittel des Jahres aufgebraucht. Russlands Präsident Putin ist sich sicher, dass sein Land den Krieg in der Ukraine gewinnt. Bei der Militärparade zum 9. Mai hatte er auf dem Roten Platz in Moskau gesagt, unsere Sache ist gerecht, wir stehen zusammen, der Sieg wird immer auf unserer Seite sein. Beide Seiten haben sich unter Vermittlung von US-Präsident Trump auf eine 3-tägige Waffenruhe geeinigt. Nach Kreml-Angaben hat es bisher keine Verstöße gegeben.
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3: Der Zoll in Schweinfurt hat eine Schwerpunktprüfung gegen Schwarzarbeit in der Paketbranche durchgeführt. 93 Einsatzkräfte aus Schweinfurt, Würzburg und Bamberg kontrollierten Fahrer- und Logistikzentren. Von über 200 befragten Beschäftigten stehen 21 im Fokus weiterer Ermittlungen. Den Firmen werden unter anderem Verstöße gegen den Mindestlohn und das Vorenthalten von Sozialabgaben vorgeworfen. Bereits während der Kontrollen leitete der Zoll mehrere Verfahren ein. Weitere Prüfungen der Geschäftsunterlagen folgen. Eine Schlägerei direkt vor einem Gerichtstermin hat am Donnerstagnachmittag in Bad Kissingen einen Polizeieinsatz und die Absage der Verhandlung ausgelöst. Vor dem Justizgebäude gerieten ein 24- und ein 33-Jähriger aneinander, die eigentlich als Beteiligte zur selben Verhandlung geladen waren. Nach der körperlichen Auseinandersetzung flüchtete der 24-Jährige, konnte aber wenig später am Bahnhof festgenommen werden. Da einer der Männer verletzt wurde, musste der Gerichtstermin kurzfristig vertagt werden.
4: Danke Christian Heider für die News um kurz nach 12. Die findet ihr wie immer auch nochmal zum Nachlesen auf radiogong.com oder für unterwegs in der Gong-App.
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4: Und es kommt heute mit ordentlichen Sommergefühlen. Bis zu 11 Sonnenstunden erwarten uns heute. Und das bei sommerlichen Temperaturen von bis zu 23 Grad.
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4: Und hallo an alle Autofahrer. Das sieht aktuell gut für euch aus. Wir haben aktuell keine größeren Stau- oder Verkehrsbehinderungen. Aber Achtung, es wird geblitzt. Und zwar in Veitshöchheim in der Geithainer Allee.
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4: Hallöchen.
6: Asse.

0: Wir feiern das schöne Wetter mit dem Sommerhit des letzten Jahres, Hunters mit Golden, hier bei eurem Heimvorteil. Und wir das schöne Wetter heute bei bis zu 11 Sonnenstunden am besten nutzen könnt, das schauen wir doch jetzt mal.
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0: Zum Wochenendstart könnt ihr euch heute jede Menge Urlaubsfeeling abholen. Zum Beispiel am Stadtstrand Schweinfurt. Da könnt ihr euch heute wieder mit Sand zwischen den Füßen den ein oder anderen Cocktail gönnen. Oder ihr nutzt den Samstag zum Entspannen. Im Trier Mare in Bischofsheim steht heute nämlich die lange Saunanacht an. Mit jede Menge Peelings, Masken, Duftreisen und natürlich Aufgüssen zum Seele baumeln lassen. Ansonsten lohnt sich heute aber auch ein Abstecher auf eine der vielen Festli in der Region. In Salz feiert man beispielsweise Florianstag bei der Feuerwehr. Und das mit einem Familienfest inklusive Live-Musik, Food, Drinks und einem Kinderprogramm und Fahrzeugausstellung. Das Ganze ab 15 Uhr. Und in Hammelburg, da feiert man dagegen die Weinkultur im Weingut Ruppert. Und auch einige Märkte laden ein, wie der Töpfermarkt Schweinfurt in Bischofsheim, der Grüne Markt in Hammelburg oder auch der Schweinfurter Wochenmarkt.
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1: Ich bin Christian Heider. Zwischen Bad Brückenau und dem Staatsbad Brückenau ist gestern Nachmittag ein Lastwagen von

0: der Fahrbahn abgekommen und eine Böschung hinuntergerutscht. Das Fahrzeug blieb anschließend auf der Seite liegen. Der Fahrer musste von den Einsatzkräften aus der Kabine befreit werden. Er wurde dabei leicht verletzt. Zudem traten Betriebsstoffe aus, die von der Feuerwehr gebunden werden mussten. Die Staatsstraße war wegen der Bergungsarbeiten für mehrere Stunden in beide Fahrtrichtungen gesperrt. Mit einer groß angelegten Kontrolle ist der Schweinfutterzoll gegen Schwarzarbeit in der Paketbranche vorgegangen. Mehr als 90 Einsatzkräfte überprüften am Mittwoch Fahrer bei der Auslieferung sowie Beschäftigte in Logistikzentren in der Region. Von über 200 kontrollierten Mitarbeitern stehen inzwischen 21 im Fokus weiterer Ermittlungen. Dabei geht es unter anderem um mögliche Verstöße gegen den Mindestlohn und nicht gezahlte Sozialabgaben. Eine Schlägerei unmittelbar vor einem Prozess hat am Donnerstagnachmittag in Bad Kissingen für einen Polizeieinsatz und eine Gerichtsabsage gesorgt. Gegen 13.45 Uhr gerieten ein 24-Jähriger und ein 33-Jähriger vor dem Justizgebäude am Massaplatz aneinander. Die beiden Männer waren eigentlich als Beteiligte zu derselben Verhandlung geladen, doch nach einer körperlichen Attacke flüchtete der Jüngere der beiden. Die Polizei konnte den Angreifer kurz darauf am Bahnhof fassen. Da der Kontrahent bei dem Streit verletzt wurde, musste der Gerichtstermin kurzfristig vertagt werden. Die Polizei Bad Kissingen ermittelt nun zu den Hintergründen und sucht Zeugen, die die Auseinandersetzung vor dem Gericht beobachtet haben. Die geplante Zuckerabgabe auf Getränke wie Limonaden und Colas sollte früher kommen. Dafür spricht sich Ärztepräsident Reinhardt aus. Er sagte, die positiven Folgen eines niedrigeren Zuckerkonsums würden sich erst in einigen Jahren zeigen. Die Zuckerabgabe soll laut einem Plan der Bundesregierung 2028 kommen. In anderen Ländern gibt es sie bereits. Hersteller haben dort ihre Rezepte geändert. Die Folge: weniger Karies und weniger Übergewicht bei Kindern. 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
1: Danke, Christian Heider.
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1: Und das wird heute richtig, richtig schön. Bis zu 11 Sonnenstunden erwarten uns und das bei sommerlichen Temperaturen von bis zu 23 Grad.
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1: Und hallo an alle Autofahrer an der Stelle. Das sieht gut aus, aber Achtung, es wird nach wie vor geblitzt. Und zwar in Pfalz-Höchheim in der Geithainer Allee. Gute Fahrt euch.
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1: Hallöchen.

0: Mit Dermot Kennedy geht's ganz entspannt in den Samstag hier beim Heimvorteil. Und diesen Heimvorteil, den kann jeder vor sich nutzen, auch wenn er etwas dringend sucht oder braucht. Denn täglich hören 200.000 Menschen Radio Gong. Und da ist immer jemand dabei, der weiterhelfen kann. Oder vielleicht auch jemand, der jemanden kennt, der wiederum jemanden kennt, der jemanden kennt, ihr kennt's. Und auf diese Macht der vielen hofft jetzt auch Gonghörer Horst. Denn sein Hund Wuschel ist heute beim Gassigehen entlaufen.
1: Wir haben in Euerbach um den Wald herum am Steigberg 23 einen Bolonka verloren. Er hat leider kein Halsband dran. Der ist ungefähr 25 cm hoch, wiegt 3,8 Kilo, ist grauhaarig, hört auf den Namen Wuschel eigentlich. Wenn ihr uns da helfen könntet und was durchgeben könntet für den Raum Euerbach, da wären wir sehr dankbar.
0: Ja, wer hat den kleinen Bolonka Wuschel gesehen und hat Hinweise? Zuletzt wurde er in Euerbach im Landkreis Schweinfurt gesehen. Also Leute, wer kann helfen und hat Hinweise? Hoffen wir einfach mal auf die Macht der vielen, dass der kleine Wuschel bald wieder zu Hause bei Gonghörer Horst in Euerbach ist. Wenn ihr weiterhelfen könnt, dann meldet euch bei uns. Wir leiten die Hinweise dann weiter.

0: Wir feiern das Wochenende mit Sia und Cheap Thrills hier beim Heimvorteil. Und es könnte ja, was das Wetter angeht, nicht schöner sein. Bis zu 11 Sonnenstunden erwarten uns heute und das bei bis zu 23 Grad. Perfekt für eine Wander- oder auch Radtour, oder? Und wo ihr da noch ein gratis Getränk heute mitten in der Natur genießen könnt, das hört ihr gleich hier bei uns im Gong-Programm.
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0: Altersvorsorge mit Aktien bleibt für viele hierzulande ein Tabu. Weniger als die Hälfte der Erwerbstätigen will ein gefördertes Altersvorsorgedepot eröffnen, trotz neuer staatlicher Förderung. Das zeigt eine YouGov-Umfrage. Mehr von Katrin Müller.
1: Aktien und Fonds sind vielen zu unsicher, obwohl dabei langfristig oft mehr rumkommt als beim klassischen Sparkonto. Ab Januar soll es neue Möglichkeiten geben, privat und staatlich gefördert über ein Altersvorsorgedepot für den Ruhestand vorzusorgen. Laut Umfrage würde rund ein Drittel der Berufstätigen dann aber eine sichere Anlage mit garantiertem Auszahlungsbetrag wählen.
0: Weil wegen des Iran-Kriegs Kerosinengpässe drohen, könnten laut dem Flughafenverband ADV weitere Flüge in diesem Jahr ausfallen. Besonders Airlines, die günstigere Preise anbieten und touristisch weniger bedeutsame Ziele ansteuern, könnten betroffen sein. Das hat ADV-Geschäftsführer Beisel der Welt am Sonntag gesagt. Und auch wenn Flüge nicht ausfallen, könnten sie zumindest deutlich teurer werden. Insgesamt könnte es Beisel zufolge im schlimmsten Fall 20 Millionen Fluggäste treffen. Den Wehrdienst-Fragebogen zu beantworten ist für junge Männer verpflichtend. Bußgelder für diejenigen, die ihn nicht zurückschicken, sollten aus Sicht des Wehrbeauftragten des Bundestags Otte aber nur das letzte Mittel sein. Das hat er dem Redaktionsnetzwerk Deutschland gesagt. Wenn jemand auch nach Mahnungen nicht antwortet, drohen 250 Euro Bußgeld. Die allermeisten reagieren laut Verteidigungsministerium von sich aus. Die Meisterschaft in der Fußball-Bundesliga ist zugunsten des FC Bayern längst entschieden, aber einige Entscheidungen fallen noch. Zum Beispiel die um die Europapokal-Startplätze. Die Paarungen heißen ab 15.30 Uhr Leipzig-St. Pauli, Stuttgart-Leverkusen, Augsburg-Gladbach-Hoffenheim-Bremen und ab 18.30 Uhr spielt Wolfsburg gegen Bayern München. Morgen dann noch HSV Freiburg, Köln-Heidenheim und Mainz-Union Berlin.
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2: Und es wird heute richtig, richtig schön. Bis zu 11 Sonnenstunden erwarten uns heute. Und das bei richtig schönen Temperaturen von bis zu 23 Grad.
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2: Und hallo an alle Autofahrer an der Stelle. Aktuell heißt es Vorsicht zwischen Untereisenheim und Dippach. Da ist in beiden Richtungen nach einem schweren Unfall gesperrt. Also umfahrt am besten die Stelle. Ansonsten wird auch noch geblitzt und zwar in Pfalz-Zürchheim in der Geithainer Allee Richtung Gartensiedlung. Gute Fahrt euch.
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2: Hallöchen.

0: Mit Raven Lanay und Rex Orange County geht's ganz entspannt Richtung Samstagnachmittag hier beim Heimvorteil. Und das ist ja wirklich bei schönstem Sonnenschein und Temperaturen von bis zu 23 Grad heute. Und um dieses ja wirkliche Kaiserwetter auch durch und durch nutzen zu können, laden wir vom Heimvorteil euch heute wieder auf eine Tour de Gong ein. Und das heute sogar mit einem gratis Heißgetränk eurer Wahl. Terry.
1: Ja, mit dem Codewort Heimvorteil bekommt ihr den ganzen Samstag lang ein kostenloses Heißgetränk eurer Wahl im Gartencafé Naturling in Hüttenheim im Landkreis Kitzingen. Das war wirklich so das Café, das auf unserer Tour de Gong am meisten viral gegangen ist.
2: Jetzt ein Gartencafé, ein paar Sitzplätzen draußen zwischen unserem Garten, wo wir relativ Natur belassen, wo unsere Tiere auch rumlaufen dürfen. Ja, das Café ist einfach zum Entschleunigen mitten in der Natur. Ganz wichtig ist uns saisonale und regionale Produkte. Dann ist mir wichtig, dass es vegetarisch ist und alles hausgemacht von mir und meiner Mama.
1: Von Würzburg aus geht's mit dem Fahrrad übrigens erstmal entspannt und ganz flach am Main entlang Richtung Eibelstadt, weiter vorbei an Sommerhausen, Ochsenfurt und Marktbreit. Und dann wird's richtig idyllisch. Kleine Landstraßen, Felder, Weinhänge und zack, seid ihr schon mittendrin im fränkischen Weinland. Insgesamt knapp 40 Kilometer. Perfekt also für eine gemütliche Tagestour. Und das Ganze natürlich mit fulminanter Stärkung. Egal ob mit den leckeren hausgemachten Waffeln, süß oder salzig oder mit jede Menge hausgemachten Kuchen mit einem kostenlosen Heißgetränk eurer Wahl, wenn ihr das Codewort Heimvorteil nutzt.
0: Also einfach mal Auto stehen und Handy liegen lassen und dann ab aufs Rad mit euch. Wir wünschen euch auf jeden Fall ganz viel Spaß und alle Infos zu unserer Tour de Gong-Strecke gibt es natürlich auch nochmal auf radiogong.com für euch.

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0: One Republic und Need Your Love geht's rein in den Samstagnachmittag hier beim Heimvorteil, an dem seit heute auch wieder mehr Freibäder der Region geöffnet haben. Neben dem Freibad in Karstadt haben seit heute nämlich auch wieder das Geisbergbad in Pfalz-Zürchheim und auch das Freibad in Zellingen für euch in die neue Saison gestartet. Und dafür haben sie sich scheinbar auch ein perfektes Wetter fürs Wochenende ausgesucht, Kai Zorn.
1: Auch an und für sich werden beide Tage sehr sonnig werden, mit ungefähr so 10 bis 13 Stunden Sonne, wobei der Sonntag aber der wärmere Tag sein wird. Am Samstag sind es etwas über 20, am Sonntag so um die 23 Grad, also ein perfekter Muttertag. Zum Abend hin, vor allen Dingen in der Nacht auf Montag, gibt es dann vom Taubertal her Schauer und Gewitter.
0: Naja, das klingt auch nach einem Wetter, woran wir uns all in all gewöhnen können, oder? Wie sieht das Wetter denn nächste Woche aus, Kai?
1: Sehr, sehr ungemütlich. Wann da welche Front durchzieht, kann man heute noch nicht sagen, aber es kommen Fronten. Sowohl am Vatertag, da wird es wahrscheinlich viele Schauer und Gewitter bei deutlich unter 20 Grad geben. Auch die Tage danach bleiben unbeständig mit weiteren Schauern und Gewittern. In den kühleren Phasen sind es gerade mal so 10 bis 15, in den wärmeren Phasen 15 bis 20 Grad.
0: Eieiei, na dann ist es doch nur noch ein Grund mehr, das Wochenende und vor allem die Sonne heute und morgen in vollen Zügen zu genießen.

0: Harry Styles machen wir euch startklar fürs Wochenende hier beim Heimvorteil. Und das mit den Ausflugstipps diese Woche zu Land, zu Wasser und in der Luft. Und einige davon sind davon auch komplett for free für euch. Zum Beispiel heute am Comic Day. Da gibt es nämlich ausgewählte Gratis-Comics zum Mitnehmen. Zum Beispiel im Hugendubel in Würzburg und Schweinfurt. Aber auch einige Stadtbibliotheken machen mit, wie zum Beispiel Kitzingen und Karlstadt. Gratis in die Luft geht's heute dafür dann in Giebelstadt. Da ist nämlich heute Gemeindefliegen. Und der Flugsportclub verschenkt da Flüge mit dem Motorflieger, aber auch mit dem Segelflieger.
1: Bei uns gibt es am Samstag dementsprechend unseren Flugzeugpark, der dementsprechend auch benutzt werden kann. Wir haben einige Freiflüge dementsprechend zur Verfügung gestellt. Und es gibt Bratwürste, Getränke, Kaffee und Kuchen und eine der längsten Windenschleppstrecken Europas. Es gibt auch die Möglichkeit, sich in die Flugzeuge reinzusetzen. Wir werden einen Erklärbären haben, der dementsprechend auf die Fragen der jungen und alten Interessenten eingehen kann. Die Möglichkeit von Cockpitbesichtigung.
0: Das war Christian Werner vom Flugsportclub Giebelstadt, der euch heute auf den Flugplatz Giebelstadt einlädt. Meine Kollegin Franzi, die ist gerade auf dem Weg dorthin und traut sich gleich in so einen Segelflieger und meldet sich dann natürlich auch gleich bei uns im Gong-Programm, wie so ein Flug sich überhaupt anfühlt. Wer sich heute aber nicht in die Luft traut, keine Sorge, ihr könnt ja immerhin auch das Selfie im Cockpit mitnehmen.

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2: Ich bin Moritz Einzel. Die Kassenärzte rechnen damit, dass sie nächstes Jahr deutlich weniger Leute behandeln können. Durch Sparmaßnahmen im Gesundheitswesen würden rund 46 Millionen Behandlungen nicht mehr finanziert. Pro Hausarzt würde die Zahl der Patienten pro Quartal um rund 100 sinken, bei Kinderärzten etwas weniger. Das hat die Kassenärztliche Bundesvereinigung ausgerechnet. Grund: Das Gesundheitssystem ist zu teuer und es soll gespart werden. Russlands Präsident Putin ist sich sicher, dass Russland den Krieg in der Ukraine gewinnt. Bei der Militärparade zum 9. Mai hat er auf dem Roten Platz in Moskau gesagt: Unsere Sache ist gerecht, wir stehen zusammen, der Sieg wird immer auf unserer Seite sein. Beide Seiten haben sich unter Vermittlung von US-Präsident Trump auf eine dreitägige Waffenruhe geeinigt. Nach Kreml-Angaben hat es bisher keine Verstöße gegeben. Für Fernzüge der Deutschen Bahn gibt es ab heute Last-Minute-Tickets zu kaufen, ab 7 Euro. Sie sollen immer samstags und sonntags für Fahrten in der jeweils darauf folgenden Woche gebucht werden können. Thomas Bremser berichtet.
3: Wer seine gewünschte Verbindung eingibt, muss aber nicht unbedingt auf diese Tiefpreise stoßen, denn sie sind nur für Züge verfügbar, in denen die Auslastung relativ gering ist. Die Wahrscheinlichkeit, ein Schnäppchen zu ergattern, ist also besonders hoch abseits der Hauptreisezeiten. Die Aktionspreise sind auf der Homepage und in der App mit einer Krone gekennzeichnet.
2: Deutschland geht mit den Ressourcen der Welt ziemlich großzügig um. Schon morgen haben wir rein rechnerisch die natürlichen Ressourcen aufgebraucht, die eigentlich für das ganze Jahr reichen müssten. Das hat die Organisation Global Footprint Network ausgerechnet. Wenn alle Menschen auf der Erde so leben würden wie wir in Deutschland, wäre die Biokapazität der Erde schon nach wenigen Monaten komplett verbraucht.
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4: Und es ist heute wirklich ein Kaiserwetter at its best. Bis zu 11 Sonnen.

0: Morgenstunden erwarten uns und das heute bei sommerlichen Temperaturen von bis zu 23 Grad.
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0: Und hallo an alle Autofahrer an der Stelle. Das sieht gut für euch aus. Wir haben aktuell keinen größeren Stau oder Verkehrsbehinderungen für euch. Aber Achtung, es wird geblitzt und zwar in Estenfeld in der Ortsmitte. Achtung, 30er-Zone.
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0: Hallöchen.

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0: Lied von Mark Forster hier beim Heimvorteil, bei dem wir dieses Wochenende unsere Mamas feiern. Ja, Leute, morgen ist Muttertag und das bedeutet heute wohl wieder viel los bei den Blumenhändlern in der Region. Obwohl, ganz ehrlich, manchmal braucht es auch gar keine Blumen oder Geschenke, um jemanden einfach zu sagen, wie sehr man ihn lieb hat. Wie wäre es denn dieses Jahr zum Beispiel mit einer Nachricht, die wirklich von Herzen kommt und sich eure Mama immer und wieder anhören kann? Zum Beispiel mit einer ganz besonderen Sprachnachricht an Mama im Radio, mit einer Botschaft, die ihr immer schon mal sagen wolltet.
1: Dass ich sie ganz doll lieb habe und dass sie die Beste ist.
2: Dass ich sie gern habe, weil sie mich immer zum Training fährt.
3: Dass ich sie lieber habe, als ich es manchmal zu ihr zeige.
4: Ich habe es ihr nie gesagt, aber halt, dass ich echt so dankbar bin, wie sie mich erzogen hat.
0: Oh, ich glaube, da schlagen alle Mama-Herzen gerade höher. Wer sonst noch planlos beim Muttertagsgeschenk ist, kein Problem. Kollegin Valentina, die hat noch so ein paar Last-Minute-Muttertagstipps für euch zusammengesucht.
5: Zum Beispiel schaut ihr mit eurer Mama im Kino vorbei. Im Cineworld gibt es für jede Mutter am Sonntag eine Gratis-Überraschung. Oder mal etwas ausgefallener, ihr schenkt eurer Mama einen Rundflug. Zum Beispiel beim Muttertagsfliegen in Hettstadt. Ansonsten geht ja Liebe bekanntlich durch den Magen und da bieten zahlreiche Bäckereien süße Überraschungen zum Muttertag an. 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
0: Ja, alle Tipps findet ihr auch noch

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0: Taylor Swift ins Wochenende hier beim Heimvorteil. Ja, ein Wochenende, an dem die Region wieder in Bewegung ist. Denn am Wochenende wird mal wieder gelaufen. Bis zu 42 Kilometer durch die City. Denn ja, der WVV-Marathon steht wieder an. Und das dieses Jahr sogar mit einem Teilnehmerrekord. 6000 Läuferinnen und Läufer werden erwartet. Laut Social Media macht es ja auch gefühlt gerade jeder. So ein Halbmarathon am Samstagmorgen habt ihr doch bestimmt auch heute Morgen gemacht, oder? Natürlich ist das kein Normalzustand, auch wenn man es auf Insta oder TikTok manchmal meinen könnte. Trotzdem wird Laufen immer beliebter und das merkt auch Jan vom Absolute Run in Würzburg.
1: Weil man es überall machen kann, man braucht relativ wenig an Ausrüstung, einen guten Laufschuh, die vielleicht passende, dem Wetter angepasste Bekleidung und dann kann man eigentlich schon loslegen und wenn man sich ein paar technische Tipps holt, vielleicht von einem Freund oder einem Fachmann, kann man eigentlich am Anfang auch wirklich nicht viel falsch machen.
0: Ja, und das ist nicht nur einfach zu startendes Laufen, sondern hat auch super viele körperliche Vorteile, wie uns Jan erzählt hat.
1: Körperlich hat das Laufen einfach den Vorteil, dass es viele Muskelgruppen beansprucht, vielseitiger oder mehr Muskeln beansprucht als das Radfahren und dadurch natürlich auch schneller zu einer Verbesserung des eigenen Körpergefühls führt.
0: Ansonsten lohnt es sich heute aber auch mal wieder aufs Fahrrad zu steigen. Wir vom Heimvorteil, wir haben euch nämlich passend zum Kaiserwetter an diesem Wochenende wieder eine Tour de Gong-Strecke ins Naturling-Café im Winzerdorf Hüttenheim geplant. Und das Beste, mit dem Codewort Heimvorteil bekommt ihr da heute einfach ein gratis Heißgetränk eurer Wahl. Vorausgesetzt, ihr kommt mit dem Fahrrad an. Also lasst uns das Auto dieses Wochenende einfach mal stehen und dafür in Bewegung bleiben. Egal ob beim Laufen oder auch auf dem Fahrrad.

0: heiße, heiße Anwärter auf den Sommerhit des Jahres, Talk to You, hier beim Heimvorteil, an dem ihr heute gratis fliegen könnt. In Giebelstadt ist heute nämlich Gemeindefliegen und der Flugsportclub verschenkt dafür Flüge mit dem Motorflieger, aber auch dem Segelflieger. Und meine Kollegin Franzi, die hat sich das nicht zweimal sagen lassen und hat so einen Gratisflug im Segelflieger für uns heute getestet. Gerade ist sie sogar noch in der Luft. Franzi, erzähl mal, wie ist es da oben?
1: Ich muss ehrlich sagen, beim Hochfliegen, da ist mir ziemlich die Luft weggeblieben, einfach weil es doch relativ schnell, relativ weit nach oben geht. Aber jetzt, wo man hier oben drinnen ist, ist es wunderschön. Man kann den kompletten Flugplatz überschauen und auch die ganzen Felder unter uns. In einer kleinen Segelmaschine wurden eben mit einem Seil in die Luft gezogen. Und das war ein bisschen wie in der Achterbahn. Man wird relativ schnell, relativ hoch gezogen. Und oben, wenn man dann gerade steht, wird das Seil eben abgemacht. Jetzt haben wir hier noch ein paar Kurven gedreht, die es auch in sich haben. Da wird man relativ zur Seite gedrückt. Aber hier oben in dem Flugzeug ist es wirklich wunderschön. Es ist ziemlich warm auch von der Sonne her. Und jetzt bin ich gleich mal gespannt, wie bei uns dann die Landung abläuft und genieße hier einfach noch ein bisschen die Aussicht über Giebelstadt.
0: Ja, ich drücke die Daumen, klingt aber so, als würde der holprige Start sich auf jeden Fall lohnen bei so einer Aussicht. Alles seht ihr auch nochmal auf unseren Socials, auf Dein Radio Gong auf Insta zum Beispiel. Wer jetzt sagt, will ich auch, kann es heute auch noch in Giebelstadt tun und versuchen, eine der Freiflüge noch zu ergattern. Oder ihr ladet ganz einfach eure Mama morgen auf einen Rundfunk.

0: diesem Song verabschiede ich mich heute von euch. Mein Name ist Chiara Köhnlein und ihr wart wie immer the cherry on top für mich. Und jetzt wünsche ich euch ganz, ganz viel Spaß mit Kollege Andy Pool.
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0: bin Moritz Einzel. Russland begeht heute den Tag des Sieges über Nazi-Deutschland. Bei einer Militärparade in Moskau zeigte sich Kreml-Chef Putin sicher, dass die russische Armee den Ukraine-Krieg gewinnt.
1: Ich bin fest davon überzeugt, unsere Sache ist gerecht. Wir stehen zusammen, der Sieg war immer und wird immer auf unserer Seite sein.
0: Rund um den 9. Mai gilt eine Waffenruhe zwischen Russland und der Ukraine. Bundeskanzler Merz ist nach Stockholm gereist. Dort begeht er mit seinem schwedischen Amtskollegen Kristersson den Europatag. Unterdessen ist der Regierungschef der Slowakei Fico als einziger Gast aus der EU nach Moskau gereist, eben zum Tag des Sieges. Dafür fand Merz deutliche Worte. Er bedauere das zutiefst und man werde mit Fico über diesen Tag in Moskau sprechen. In Ungarn ist die Ära Viktor Orbán nach 16 Jahren jetzt endgültig vorbei. Das Parlament in Budapest hat Péter Modyar zum neuen Ministerpräsidenten gewählt. Vom Wahlsieger erhoffen sich viele Menschen in Ungarn mehr Rechtsstaatlichkeit und dass er das ramponierte Verhältnis zur Europäischen Union wiederherstellt. In der Fußball-Bundesliga stehen die Samstagspartien des vorletzten Spieltags an. Es geht um die Europapokalplätze und den Abstieg. Fabian Schaffer blickt voraus.
2: Der FC Bayern ist bereits Meister. Jetzt wollen die Münchner das Champions League aus vergessen machen. Ob das beim abstiegsgefährdeten VfL in Wolfsburg gelingt, entscheidet sich ab 18.30 Uhr. Zuvor ab 15.30 Uhr will Augsburg die Minimalchance aufs internationale Geschäft wahren. Gegner ist Gladbach. Um die Champions League-Plätze geht es beim Duell zwischen Stuttgart und Leverkusen. Leipzig will unterdessen Rang 3 verteidigen. Gegner St. Pauli nicht absteigen. Gegen den Abstieg kämpft auch Bremen, das in Hoffenheim ran muss. Die TSG schielt auf einen Champions-League-Platz.
3: Soweit die Nachrichten. 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
3: Wir haben fast 20 Grad jetzt hier in der Würzburger Innenstadt und es sieht schick aus, jetzt zumindest am Wochenende, wobei es gibt mehr Quellwolken am Nachmittag und abends dann löst sich das aber auf. Es gibt eine sternenklare Nacht, zweite Nachthälfte, ein paar Wolken, 9 bis 5 Grad. Morgen erstmal Sonnenschein, im Lauf des Tages immer mehr Wolken. Nacht auf Montag, da gibt es dann Schauer und Gewitter und danach wird es die ganze Woche.

0: Woche lang eigentlich unbeständig, häufig Schauer und Gewitter. Und es wird auch deutlich kühler erst einmal.
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0: 15:03. Hallo Autofahrer. Wir haben aktuell für euch die A3 Würzburg Richtung Frankfurt. Zwischen Weibersbrunn und Bessenbach-Waldaschaff hier defekter PKW. Vorsicht hier. Würzburg Richtung Fulda auf der A7 zwischen Bad Kissingen, Obertulba und Bad Brückenau. Wildflecken, Standstreifen blockiert. Ungesicherte Unfallstelle und Personen auf der Fahrbahn. Und auch ein Unfall zwischen Untereisenheim und Dippbach. Da kommt es zu erheblichen Behinderungen. Bitte Vorsicht hier in diesem Bereich. Geblitzt wird auch Essenfeld ortsmitte in der 30er-Zone. Bitte nicht zu schnell.
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0: An diesem Samstag, den 9. Mai, das ist für mich jetzt ein schon besonderer Tag, weil heute, genau heute an diesem Datum, es war damals ein Donnerstag, heute ist es ein Samstag, es war 19 Uhr damals, also ja, eigentlich habe ich noch ein paar Stunden, nichtsdestotrotz habe ich zum allerersten Mal eine ganz offizielle Sendung hier auf Radio Gong gemacht, vor 30 Jahren, 1996. Unfassbar, das ist heute quasi so ein bisschen Jubiläum, wird jetzt nicht groß gefeiert oder irgendwas. Vielleicht hört ihr das ein oder andere aus dem Archiv. Da werden wir auch noch im Lauf der Late-Night-Show in der kommenden Woche ein bisschen näher drauf eingehen. Jetzt erstmal für euch Bruno Mars und I Just Might hier auf Radio Gong an diesem Samstagnachmittag. Servus.

und Homewrecker. Ein paar Glückwünsche sind hier reingeschneit. 30-jährige Sendejubiläum heute für mich, genau am Tag. Danke nochmal. Auch Markus sagt, ich war 8 Jahre alt. Ja? Das sind Leute, die mit einem groß werden. Ja? Und danke auch der Desiree, natürlich ein Riesenfan bei uns, die immer wieder schreibt und auch sich viele Sachen immer bei uns in der Happy Hour wünscht. Wir schauen mal zu den Kickers. Übrigens, Gott, ich müsste noch mal schauen, wo die 1996 gespielt haben. Auf jeden Fall spielen sie jetzt in der Regionalliga, wollen ja rauf in die 3. Liga. Die Relegation haben sie ja schon sicher. Heute trotzdem das Spitzenspiel. Man hatte ja gedacht, jetzt geht's um den Aufstieg. Tut's nicht mehr, weil Unterhaching gesagt hat, da müssen wir gar nicht hoch. Wollen wir auch nicht. Deswegen die Relegation für die Kicker schon sicher. Aber es geht heute schon um Geld, um viel Geld, weil wenn die Kickers das Ding heute gewinnen, dann sind sie auf jeden Fall in der ersten Runde im DFB-Pokal, unabhängig davon, wie auch das Toto-Pokalfinale gegen 1860 ausgeht. Und das bedeutet natürlich dann schon einiges an Einnahmen in der ersten Runde, wenn man natürlich dann vor allem einen richtig guten Gegner zieht. Aber das wird sich dann zeigen. Wir halten euch auf dem Laufenden. Hier ist erstmal Alex Warren und Ordinary. Noch steht es übrigens 0-0. Das soll ich auch noch dazu erwähnen.

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Dominik Feig und White Keys hier auf Radio Gong. Was für ein Zwischenspurt der Kickers. Es steht jetzt 3:0 gegen Unterhaching. Das ging Schlag auf Schlag, wie schön man so schön sagt. Es ging los in der 61. Minute. Bonga legt sich den Ball zurecht und schweißt das Ding quasi von der halblinken Seite oben ins rechte Toreck, aber wirklich passgenau zum 1:0. Dann ein paar Minuten später, nämlich in der 66. Jermaine Nischalke, der den Ball zentral hat, so sag ich mal 18 Meter vom Tor und entscheidet, ich ziehe da auch mal ab und dann haut er das Ding quasi ins linke Tornetzseite rein. Also richtig Hammer auch mäßig dieses Tor. Und dann gab es nochmal einen Eckball jetzt in der 68. Minute und Daniel Hegele mit einem wuchtigen Kopfball hat das 3:0 gemacht und damit und jetzt das 4:0. Es ist unfassbar. Es war schon wieder Nischalke, der getroffen hat. Der Mann, der in einer überragenden Form ist. Und das ist gut, denn es kommen noch wichtige Spiele auf Kickers zu. Damit ist man aber sicher jetzt, wenn die das Ding nicht noch verlieren, was nicht passieren wird, oder unentschieden spielen, sind sie sicher im DFB-Pokal und Amateurmeister auf jeden Fall in Bayern. Und sind sowieso schon in den Playoffs quasi, Relegation zur dritten Liga gegen den Meister aus der Regionalliga Nordost. Wir werden sehen, wer das ist.

Mal diesmal ein Papa UT. 4-0 übrigens, Kickers mittlerweile gegen Unterhaching. Mit Nachspielzeit 10, 11, 12 Minuten noch. Aber das Ding ist durch, denke ich mal. Und dann kann man morgen ganz

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1: Ich bin Moritz Einzel. Das ungarische Parlament hat Péter Modyar zum neuen Ministerpräsidenten gewählt. Eine breite Mehrheit der Abgeordneten stimmte für den bürgerlichen Politiker. Modyar löst den Rechtspopulisten Viktor Orbán nach 16 Jahren an der Macht ab. Der 45-jährige neue Regierungschef in Budapest hat der Korruption den Kampf angesagt und will Ungarns ramponiertes Verhältnis zur EU verbessern. In Baden-Württemberg ist der Weg frei für eine dritte Auflage der grün-schwarzen Koalition. Nach der CDU haben auch die Grünen dem Koalitionsvertrag zugestimmt. Am Montag soll das Papier unterzeichnet werden, ehe am 13. Mai die Wahl des Grünen-Politikers Cem Özdemir zum neuen baden-württembergischen Ministerpräsidenten geplant ist. Ab heute gibt's bei der Bahn erstmals Last-Minute-Tickets im Fernverkehr. Damit sollen Reisende künftig besonders günstig fahren können. Die Tickets sollen ab 6,99 Euro zu haben sein und können immer samstags und sonntags für die darauf folgende Woche gebucht werden. Laut Bahn werden die Fahrkarten vor allem abseits der Hauptreisezeiten angeboten. In der zweiten Fußball-Bundesliga hat Hannover den Sprung auf den zweiten Platz verpasst. In Bochum spielten die Niedersachsen 1:1 und gehen auf dem Relegationsplatz stehend in den letzten Spieltag. Im Abstiegskampf gab es zweimal Big Points, einmal für Braunschweig, das mit 2:1 gegen den direkten Kontrahenten Dresden gewann. Und Magdeburg feierte einen 3:1-Sieg in Kiel.
2: Und die Kickers gewinnen mit 4:0 am Ende. Gegen Unterhaching, das war natürlich schon ein Fest. Dann am Ende alles so zwischen der 61. und 68. Minute oder danach gab es, glaube ich, auch noch einen Treffer. Auf jeden Fall, es war dann souverän am Ende. Damit ist man bayerischer Amateurmeister, ist in der ersten Runde im DFB-Pokal. Gratulation, und in der Relegation waren wir ja schon durch den Rückzug von Unterhaching, aber das hätte man heute dann auf jeden Fall ohnehin klar gemacht. Es gibt noch den ersten FC Nürnberg 2, die sind ja oben in der Tabelle, aber die wollen ja auch nicht aufsteigen und die dürfen nicht im DFB-Pokal spielen, also profitiert man da natürlich schon ein bisschen von. Ansonsten hatten wir eine Niederlage von Albstadt in Augsburg mit 1:3 bei Schwaben Augsburg, genauer gesagt. Alle News aus der Region zum Nachlesen natürlich auch bei uns im Internet auf radiogong.com und auch in der Gong.
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2: Wir schauen auf das doch recht freundliche Wetter heute Nachmittag und sehen, wie es dann sich entwickelt. Es wird auf jeden Fall weiterhin erst einmal recht schön bleiben. Aber genießt das Wochenende, denn das hält leider nicht ewig an. Also in der Nacht erstmal sternenklar, dann ein paar Wolken unterwegs. Vereinzelt bildet sich Nebel bei 9 bis 5 Grad. Morgen dann auch zunächst Sonne, im Laufe des Tages mehr lockere Wolken. Aber nochmal schön, 22 bis 25 Grad. Montag windig, Regen, Gewitter. Dienstag auch danach Regen, sogar Graupel, denn es wird deutlich kälter. Und dann schauen wir mal, wie es Richtung Wochenmitte und Ende dann geht.
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2: Das Ganze um 16:03 Uhr. Hallo Autofahrer. Wir haben aktuell für euch die A3 Würzburg Richtung Frankfurt zwischen Bessenbach-Waldaschaff und Hößbach. Defektes Fahrzeug, bitte erhöhte Vorsicht. Auch hier Personen auf der Fahrbahn. Dann eventuell noch Probleme zwischen Untereisenheim und Dippbach. Da gab es ja einen Unfall, also Vorsicht hier. Und Essenfeld-Ortsmitte, die 30er-Zone, da wird geblitzt. Bitte nicht zu schnell, egal wo ihr denn unterwegs seid.
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2: Und ich wünsche euch natürlich einen schönen Samstagnachmittag. Servus.

The Second Voice, Let Me Be, hier auf Radio Gong an diesem 9. Mai. Ich habe vorhin schon kurz erwähnt, heute vor genau 30 Jahren, am 9. Mai 1996, habe ich meine allererste richtige Sendung hier bei Radio Gong gemacht. Damals war das von 19 bis 21 Uhr. Haben schon Leute geschrieben, haben gesagt, Mensch, ich bin mit dir groß geworden. Und tatsächlich ist es so. Und ich finde es immer lustig, so zurückzuschauen. Was war vor 30 Jahren in den Charts beispielsweise? Ja? Also wir hatten die Top 10, Tupac und Dr. Dre, California Love. Mega. Love Message auf der 9 von Love Message. The Prodigy Firestarter auf der 8. Stefan Raab, Hier kommt die Maus auf der 7. Fool's Garden Lemon Tree auf der 6. Klingt wie eine 90er Party, ne? Ist es auch. Mr. President Coco Jumbo auf der 5. Captain Jack Drill Instructor auf der 4. Die Top 3. Los Del Rio und Macarena. Michael Jackson, They Don't Care About Us. Und auf der 1 am 9. Mai war... Robert Miles and Children. Was für eine Mega-Nummer. Und ich habe leider die Kassette nicht mehr von meiner ersten Show. Ich habe es leider nicht mehr. Und ich,

Deep Blue Something, Breakfast at Tiffany's. Ja, 1989, da war, glaube ich, Taylor Swift ganze 7 Jahre alt oder so ähnlich. Und hier ist sie als Superstar. Ich habe es nicht ganz so weit gebracht. The Fate of Ophelia. Obwohl ich Vorsprung hatte. Irgendwas habe ich falsch gemacht.

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1: Zeit euch zu sagen, was heute so los ist.
2: Zum Wochenendstart könnt ihr euch heute jede Menge Urlaubsfeeling abholen. Zum Beispiel am Stadtstrand Schweinfurt. Da könnt ihr euch heute wieder mit Sand zwischen den Füßen den ein oder anderen Cocktail gönnen. Oder ihr nutzt den Samstag zum Entspannen. Im Triamare in Bischofsheim steht heute nämlich die lange Saunanacht an. Mit jede Menge Peelings, Masken, Duftreisen und natürlich auch Aufgüssen zum Seele baumeln lassen. Ansonsten lohnt sich heute aber auch ein Abstecher auf eine der vielen Festli in der Region. In Salz feiert man zum Beispiel Florianstag bei der Feuerwehr und das mit einem Familienfest inklusive Live-Musik, Food, Drinks und im Kinderprogramm und Fahrzeugausstellung. Und für alle Partymäus öffnen heute natürlich auch wieder die Clubs ihre Türen. In der Tante Susi feiert man heute zum Beispiel Hip-Hop und Afro-Beats, das Ganze ab 23 Uhr.
1: Also egal, was ihr vorhabt, viel Spaß, vieles weitere zum Nachlesen natürlich bei uns im Internet auf radiogong.com.
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Stick Figure. MBD Angels Above Me. Das ist tatsächlich der meist shazamte und meistgesuchte Hit der Woche. Tatsächlich. Jeder sagt, wo ist denn das? Und Shazam. Oder eben halt, wo man so suchen kann und liken kann und überhaupt. Also, Stick Figure und MBD Angels Above Me. Jetzt wisst ihr es. Könnt reingucken bei uns in den Gong Playlist. Und wenn euch der Song gefallen hat, dann einfach ein Daumen hoch, ein Like da lassen. So einfach geht das. Und hier ist Disney mit Shakira und Zoo für euch. Come on.

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2: Ich bin Moritz Einzel. Der Vorsitzende der Deutschen Stiftung Patientenschutz Brüsch hat die Aussagen von Gesundheitsministerin Warken zur finanziellen Krise der Pflegeversicherung kritisiert. Brüsch warf der Bundesregierung vor, die Finanzkrise der Pflege selbst zu befeuern. Warken hatte in der Rheinischen Post von einer drohenden Finanzlücke von 22,5 Milliarden Euro in den kommenden 2 Jahren gesprochen. Mit einem Volksbegehren wollten Aktivisten den Autoverkehr im Stadtgebiet von Berlin massiv einschränken. Jetzt ist aber klar, das Vorhaben wird nicht umgesetzt. Für das Volksbegehren Berlin autofrei sind nach Angaben der Initiative nur 140.000 Unterschriften gesammelt worden. Nötig gewesen wären 175.000. Russland hat seine traditionelle Militärparade zum Gedenken an das Ende des Zweiten Weltkriegs abgehalten, allerdings bescheidener als sonst. Es fuhren keine Panzer oder anderes schweres militärisches Gerät in Moskau auf. Kremlchef Putin verglich in seiner Ansprache den Kampf seiner Armee gegen die Ukraine mit dem damaligen Krieg gegen Nazi-Deutschland. In der zweiten Fußball-Bundesliga hat Hannover im Aufstiegsrennen Punkte liegen gelassen. Am vorletzten Spieltag kam 96 in Bochum nicht über ein 1:1 hinaus und verpasste es vorübergehend auf Tabellenplatz 2 zu springen. Im Abstiegskampf gab es Big Points für Braunschweig beim 2:1 Erfolg gegen Dresden und Magdeburg feierte auswärts in Kiel ein 3:1.
3: Soweit die Nachrichten, alle News aus der Region zum Nachlesen auf radiogong.com und auch in der Gong-App.
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3: Ein schöner Tag heute. In der Nacht ist es auch vielfach klar. Örtlich bildet sich dann Nebel. Die Tiefstwerte um 9 bis 5 Grad. Morgen auch zunächst Sonnenschein und es wird warm nochmal. 22 bis 25 Grad. Im Laufe des Tages kommen vom Taubertal her aber immer mehr lockere Wolken heran. Und ab Montag geht es erstmal bergab. Windig, Regen, Gewitter. Dienstag auch hier Einzelregen, Graupelschauer. Und es wird deutlich kälter. Danach schauen wir mal. Ja, also es wird, sage ich mal, weiterhin ziemlich durchwachsen bleiben.
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3: 17:02. Hallo Autofahrer. Wir haben aktuell für euch und zwar die A3 Würzburg Richtung Nürnberg bei der Raststelle Steigerwald oder zwischen der Raststätte Steigerwald Süd und Pommersfelden hier. Defektes Fahrzeug, bitte erhöhte Vorsicht. Und dann haben wir die A7 Fulda Richtung Würzburg runter zwischen Wasserlosen und Dreieck-Schweinfurt-Wenneck. Hier Gegenstände auf der Fahrbahn, ein Spanngurt. Bitte Vorsicht, allen unterwegs eine gute Fahrt.
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3: Und ich wünsche euch einen schönen Samstagnachmittag. Servus.

0: Gordo und Rainer Sonnefeld, Loco Loco hier auf Radio Gong an diesem Samstagnachmittag bei schönem Wetter. Da war in Gebelstadt natürlich einiges los, weil dort entsprechend geflogen wurde. Gemeindefliegen Gebelstadt, das ist ein Event des Flugsportclubs Gebelstadt als Dankeschön an die Gemeinde Gebelstadt für die langjährige Unterstützung. Und neben Flügen gab ja auch ein paar Freiflüge. Wir haben ja auch was verlost. Gab es natürlich auch richtig lecker zu essen, Kaffee, Kuchen und was es da alles gibt. Und die Silvia hat bei uns den Flug gewonnen und erzählt ein bisschen kurz, wie es war.
1: Hi, ich bin die Silvia. Ich habe das bei Radio Gong gewonnen und es war gigantisch schön. Das Wetter war bombig. Hätte ich viel länger dauern können.
0: In der Tat. Aber so dieser Steigflug nach oben, war das ein Problem für dich? Ist da ein bisschen schlecht geworden oder so?
1: Nee, eigentlich gar nicht. War überhaupt kein Thema. Er hat nur gesagt, es zieht jetzt schnell an und es geht jetzt steil nach oben. Aber das war im Endeffekt kein Problem für mich.
0: Und so ein Mega-Wetter natürlich, dann ist es wahrscheinlich auch ein bisschen warm im Flugzeug.
1: Ja, warm war es, aber ich hatte nur ein T-Shirt an, wie ich im Flugzeug war, weil ich mir schon gedacht habe, dass es sehr warm ist. Aber die Aussicht gigantisch. Wetterbombig, also ja, richtig schön.
0: Wenn ihr ein bisschen sehen wollt, wie das da aussah, dann schaut rein auf unsere Social-Media-Kanäle. Da haben wir in unsere Story ein bisschen was reingepackt. Und ich hoffe, es war eine schöne Zeit da oben. Und hier ist Miley Cyrus mit End of the World für euch.

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Licky Lee, Lucky Again hier auf Radio Gong. Das Ganze hier an diesem Nachmittag. Oh, da wird gekloppt. Leverkusen gegen Stuttgart. Oh, da geht's nochmal richtig rund, meine Herren. Da geht's natürlich um die Champions League. Es ist die Nachspielzeit, die läuft 3:1. Führt der VfB gegen Leverkusen. Und die Schiedsrichter, wie beim Eishockey, schreiten sie nicht ein, sagen sie. Tatsächlich, ist keiner hingegangen. Hat gesagt, kloppt euch, schlagt euch, ist doch schön. Bei Eishockey ist ja klar, also zumindest in der NHL, da lässt man die einfach gehen. Sagt so, jetzt geht ihr hin, kloppt euch eine Weile und dann zerren wir euch irgendwann auseinander. Wie es genau ausgegangen ist, weil Nachspielzeiten noch laufen, sagen wir euch dann. Kickers haben aber gewonnen heute 4:0 gegen Unterhaching und das war der entscheidende Schritt zur Amateurmeisterschaft, gerade auch ne, mit Pokal und allem oder Schale, was es da gibt. Und man ist in der ersten Runde des DFB-Pokals. Das ist schon mal sicher. Also das klingt doch schon mal ordentlich. So, wir schauen mal auf die Straßen ganz kurz. A3 Würzburg Richtung Nürnberg zwischen Raststätte, Steigewald, Süd und Pommersfelden. Hier defektes Fahrzeug. Und A7 Würzburg Richtung, Fulda Richtung Würzburg runter zwischen Wasserlosen und Dreieck Schweinfurt-Wenneck. Hier Gegenstände auf der Fahrbahn. Bitte erhöhte Vorsicht in diesem Bereich. Allen unterwegs eine gute Fahrt mit Alex Warren und Fever Dream.

Teddy Swims, Mr. Know It All. Alles weiß ich nicht, aber ich kann euch sagen, wie Bundesliga heute ausgegangen ist. Und zwar die Ergebnisse von heute Nachmittag, nachdem gestern schon Dortmund Frankfurt geschlagen hat. Leipzig gegen St. Pauli 2:1, Stuttgart gegen Leverkusen 3:1, Augsburg, Mönchengladbach 3:1 und Hoffenheim, Werder Bremen 1:0. Wolfsburg, Bayern heute um 18.30 Uhr und morgen dann HSV Freiburg, Köln, Heidenheim und Mainz gegen Union Berlin. Welche Entscheidung ist heute gefallen? Leipzig ist auf jeden Fall in der Champions League in der nächsten Saison dabei. Stuttgart, Hoffenheim, Leverkusen kämpfen noch nächstes Wochenende um den letzten Platz. Und unten ist noch nichts endgültig entschieden, ja, weil noch morgen gespielt wird zwischen Heidenheim oder Heidenheim spielt und HSV bzw. Freiburg, Köln, Mainz, Union. Also passiert noch ein bisschen was und Wolfsburg eben heute Abend. Also. Seht ihr mal. Und hier ist Ray für euch mit Where is My Husband?

Tame Impala, Dracula. Tolle Nummer hier auf Radio Gong an diesem Samstagnachmittag. Und das war's von meiner Seite. Das war quasi meine Sendung vor 30 Jahren, habe ich heute angefangen quasi bei Radio Gong. Wir werden das Ganze aber ein bisschen würdiger feiern. Und zwar werden wir das tun am kommenden Dienstag. Da habe ich einen Gast da, der auch 30-jähriges Jubiläum jetzt gefeiert hat auf der Bühne. Magier Bernd Zehnter wird da sein, richtig. Und dann werden wir ein bisschen drüber sprechen, wie das vor 30 Jahren war. Werden uns vielleicht gegenseitig auch ein bisschen interviewen. Und da habe ich einiges zusammengesucht, so, ne, Giftband technisch und was es für Lachflashs gab und

Aber da haben wir einfach mehr Zeit. Dienstag ab 20 Uhr haben wir mehr Zeit, da können wir das ein bisschen, ne, in alle Ruhe machen und das ist gut. Und ich wünsche euch noch viel Spaß heute Abend, viel Spaß jetzt mit Timo. Wir hören uns dann am Montag erstmal zur Late Night Show ab 20 Uhr. Ich wünsche euch bis dahin viel Spaß und schöne Zeit. Und hier ist Holly Humberstone, To Love Somebody.

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1: Ich bin Moritz Einzel. Das vom Hantavirus-Ausbruch betroffene Kreuzfahrtschiff Hondius soll morgen Teneriffa erreichen. Die Ausschiffung der Menschen an Bord soll dann bei Tageslicht beginnen. Der Chef der Weltgesundheitsorganisation WHO, Tedros, hat sich persönlich an die Bevölkerung auf Teneriffa gewandt und gesagt, das Risiko sei gering. Matthias Röder berichtet.
2: Es ist sehr ungewöhnlich, dass sich der WHO-Chef in einem Brief direkt an die Bewohner der Insel richtet. Er verstehe ihre Sorgen, aber die seien unbegründet. Der Transport der Passagiere zu den Flugzeugen sei bestens organisiert, ein Kontakt mit Bürgern oder auch nur Gegenständen auf der Insel gar nicht möglich. Außerdem sei es erfreulich, dass auf dem Kreuzfahrtschiff kein neuer Verdachtsfall aufgetreten sei.
1: Nach dem Scheitern der 1.000 Euro Entlastungsprämie hat Bayerns Ministerpräsident Söder der gesamten schwarz-roten Koalition ins Gewissen geredet. In der Welt am Sonntag sagte der CSU-Chef, man müsse weniger zerreden und mehr Ergebnisse liefern. Söder hatte die Entlastungsprämie mitverhandelt, im Bundesrat stimmte Bayern aber gegen das Vorhaben. Mit der Wahl von Peter Modyar zum Ministerpräsidenten ist in Ungarn die 16-jährige Ära von Viktor Orbán zu Ende gegangen. Das Parlament in Budapest hob mit deutlicher Mehrheit den Chef der bürgerlichen Tisza-Partei ins höchste Regierungsamt. Wahlsieger Modyar hat sich unter anderem zum Ziel gesetzt, Ungarns zerrüttetes Verhältnis zur Europäischen Union zu reparieren. In der Fußball-Bundesliga hat Leipzig die Champions-League-Quali klargemacht. RB gewann am vorletzten Spieltag gegen St. Pauli mit 2:1 und ist damit sicher Tabellendritter. Im Kampf um den Platz dahinter gewann Stuttgart gegen Leverkusen 3:1 und ist jetzt Vierter. Direkt dahinter lauert Hoffenheim punktgleich nach einem 1:0 gegen Bremen. Außerdem besiegte Augsburg Mönchengladbach 3:1. Ab 18.30 Uhr ist noch Meister FC Bayern zu Gast in Wolfsburg.
3: Und das waren die News. 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Das sprechen wir euch nämlich völlig kostenlos auf radiogong.com und auch in der völlig kostenfreien Gong-App.
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3: Ich weiß, ihr könnt es kaum glauben, aber draußen ist Wetter. Wir haben momentan 20 Grad bei uns in der Region, strahlender Sonnenschein, hier und da ein paar einzelne Wolken, die sollen uns nicht interessieren. Wie schaut es heute Nacht aus? Nebel kommt vorbei bei 9 bis 5 Grad, dazu sternenklar abseits des Nebels. Morgen Sonne. Also ab dem Nachmittag vom Taubertal her ein paar einzelne Wolken, aber es bleibt trocken bei 22 bis 25 Grad. Nass und windig wird es dann am Montag wieder mit Regen und Gewittern und auch am Dienstag nochmal so Graupelschauer und Regen. Es wird dann auch deutlich kälter.
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3: 6:03, wir schauen auf die Straßen, da ist aktuell nichts los, aber wenn ihr zu uns nach Würzburg bzw. in die Innenstadt kommt, dann bitte darauf achten, es ist momentan der Aufbau des Katholitentags. Die gehen ja über mehrere Tage, deswegen finde ich den Namen ein bisschen komisch. Aber gut, bis zum 21. Mai zum Beispiel ist der Viehmarktplatz bei uns in Würzburg gesperrt und ab Montag, dem 11. Mai, also ab übermorgen dann bis zum 17. Mai, ist auch der Residenzparkplatz nicht zur Verfügung. Das ist wichtig. Parken ist ein wichtiges Thema. Euch da draußen eine gute und vor allem sichere Fahrt.
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3: Bleiben Sie immer hydriert. Mit Wasser. Jetzt auch aus Ihrem Wasserhahn. Wasser. Damit fühle ich mich wohl. Und ich hoffe, ihr fühlt euch jetzt auch wohl. Denn herzlich willkommen, wir sind wieder mittendrin in der Happy Hour. An diesem strahlenden, so schönen Samstagabend. Jeden Samstag von 18 bis 20 Uhr gibt es die Happy Hour. Sie ist gemacht worden. Sie ist quasi entstanden aus dem Wunsch vieler Menschen da draußen, die gesagt haben, ich möchte mir einmal im Leben was

im Radio wünschen und namentlich erwähnt werden, bitte, danke. Ja, und das schon seit 1900 Knäckebrot, das wisst ihr genau. Ja. Bis 20 Uhr könnt ihr euch jetzt wieder bewerben mit eurem Musikwunsch inklusive eurem Namen und wen ihr natürlich grüßen möchtet. Es gibt nur eine Voraussetzung, ich muss den Song im System haben, ja. Sonst wird es schwierig, vorträlern ist nicht. Die Nummer zu eurem Glück direkt hier ins Studio ist die 0931 35 47 20 oder wenn ihr keinen Bock auf menschliche Interaktion habt und ihr sagt, nein, ich möchte anonym bleiben quasi, dann geht das natürlich auch über WhatsApp. Die Nummer für WhatsApp und die, die ich gerade eben vorgetragen habe, die findet ihr auch nochmal auf unserer Homepage auf radiogong.com und dort gibt es auch die E-Mail-Adresse. Könnt ihr mir auch eine E-Mail schreiben. Es ist alles möglich. Ich bin ein bisschen enttäuscht. Ich weiß nicht, ob er es heute erwähnt hat. Gerade eben war Kollege Andy Poole da. Ich weiß aber, dass er jetzt gerade noch zuhört, weil er nämlich immer nach der Sendung, eigentlich immer, nach Hause fährt. Andy wird gerade zuhören. Warum sage ich das? Ich weiß nicht, ob er es heute erwähnt hat, aber Andy hat heute und fast genau auf die Stunde genau vor 30 Jahren, Andy Poole, vor 30 Jahren seine erste Sendung hier gehabt. Das ist krass, oder? Vor 30 Jahren, da war der 65. Ja, sind sie immer noch am Senden hier. Andy, von vielen, vielen Menschen da draußen, herzlichen Glückwunsch zu deinem 30-jährigen Jubiläum. Und für dich soll immer die Sonne aufgehen. Haben wir uns gedacht und wünschen dir mit Bob Marley und Robin Schulz Sun is Shining herzlich willkommen in der Happy Hour.

Das ist Green für euch mit Panama. Den durften wir auch schon bei uns in der Region begrüßen. Dank unserer Gong-Club-Tour Green mit Panama. Schön. Ich weiß gar nicht, was ist gerade in Panama. Wollen wir mal gucken, wie viel Grad es aktuell in Panama hat. Ihr wisst, ich liebe das immer. Das machen wir doch gleich hier. So, was ist mit los in Panama? Panama-Wetter. 33 Grad? Was? Boah, Luftfeuchtigkeit, 59%, nee, bleiben wir lieber hier. Bleiben wir hier, nicht nach Panama, aber die Steffi will anscheinend nach Panama, sie hat sich nämlich das Ganze gewünscht. Sie kommt aus Tüngersheim und grüßt damit die Easy 27 Crew. Haben wir sehr, sehr gerne gemacht. Steffi, wenn ich mich recht entsinne, ich sehe es auch an deinem Profilbild hier auf WhatsApp, ich kenne doch meine Pappenheimer, Steffi, du warst doch auch schon live bei Green. Oder? Kann das sein? Hast du den nicht auch mal live erlebt dank uns? Das ist halt Heimvorteil, ne? Deswegen gibt's auch die Happy Hour, das wisst ihr auch. Das sind eure 2 Stunden voller Liebe. Ja, voller Liebe, Entspannung manchmal aber auch nur. Und natürlich auch im Sinne von euren Musikwünschen. Und die dürft ihr sehr gerne hier reinschicken. Egal, ob es in Panama gerade 33 Grad hat oder bei uns 20. Einfach hier reinschicken, entweder per WhatsApp, gerne auch per Mail oder direkt hier anrufen 0931 35 47 20. Und wem das zu schnell ging, der findet alles nochmal auf unserer Homepage auf radiogong.com. Wir kommen jetzt zu einem Highlight. Ich war wieder in den Katakomben für euch unterwegs und habe dieses Schmuckstück der Musikgeschichte rausgekramt. Es ist ein Musikwunsch von der Marie. Sie grüßt damit die Sapse. Sapse ist eine ihrer allerbesten Freundinnen, hat sie mir erzählt und hat gesagt, die ist gerade im Moment im Auto unterwegs in ihrem knallgrünen Fiat 500. Also wer gerade einen knallgrünen Fiat 500 sieht, da sitzt ziemlich wahrscheinlich die Sapse drin und denkt sich, Gott, ich? Ja, liebe Grüße von der Marie von einer deiner Lieblingsbands. Es ist tatsächlich die Rolling Stones für dich, liebe Sapse. Und warum sage ich Highlight? Weil den Song haben wir noch nie gespielt in der Happy Hour, zumindest seitdem ich das mache. Hier ist für euch Sympathy for the Devil.

Das ist quasi der Klassiker unter den Klassikern. Schalke. Ich war's nicht. It wasn't me. Ihr seid in der Happy Hour. Es ist Samstag. Es ist gutes Wetter. Nächste Woche ist nicht so ganz so schönes Wetter. Bitte genießt jetzt heute das Wetter. Genießt die Happy Hour mit euren Musikwünschen, inklusive den Grüßen. Wer hat sich das gewünscht? Der René hat hier immer wieder angerufen. René ist, soweit ich das beurteilen darf, auch eigentlich ein Happy-Hour-Urgestein. Aber er neigt dazu, sich immer nur alle furzlang zu melden. Das muss man wirklich mal sagen. Du hörst von diesem Typen monatelang gar nichts und dann wie aus dem Nichts meldet er sich so, ja, ich will mal sagen, so 2-3 Wochen hintereinander per Telefon hier und dann ist er wieder wie von der Bildfläche verschwunden. Kennt ihr das aus Freundschaften? Wenn ihr einen Kumpel oder eine Kumpeline habt, ja, und ihr unternehmt mal was, ihr macht irgendwie eine Party. Ich weiß doch auch nicht, was man heutzutage so macht. Ihr wisst, ich bin da nicht so, ne? Aber man erlebt was und denkt sich, geil, jetzt haben wir wieder richtig viel miteinander zu tun und danach so Funkstille für 2 Jahre oder so. Und dann wieder mal so eine Nachricht so, hey, es geht. Wollen wir mal wieder, weiß ich nicht, warme Spezi irgendwo trinken gehen? So ist es eben. Und so ist das auch mit der Happy Hour. Einer, der sich wirklich durchgehend seit 7 Jahren meldet, ist der Sebastian aus Heiligenhaus. Das ist ein Faktum. Der meldet sich wirklich jede Woche. Und wenn er irgendwie verhindert ist, dann schafft er es trotzdem irgendwie über Umwege, sich hier zu melden. Heute wieder. Heute hat auch jemand Geburtstag. Ich erfahre heute nach all den Jahren, dass Sebastian noch einen Bruder hat. Das wusste ich gar nicht und ihr wahrscheinlich auch nicht. Ne? Ich weiß, es sind harte Facts. Heute hat mein Bruder Karl Geburtstag, wird 23 Jahre alt. Krass, alles Gute, lieber Bruder Karl vom Sebastian. Am Dienstag bin ich 55 Minuten mit Mamas Möhre gefahren und habe es geschafft, 24 Mal diese abzuwürgen. Ja, Sebastian, jetzt hast du deinen Führerschein und dann läuft es doch nicht so gut, ne? Mensch, du. Aber er hat heute wieder einen Haufen Wünsche für euch. Und zwar aufgrund von Mamas Möhre. Einmal bitte 500 PS für ihr Auto mit folgenden Grüßen, nämlich Familie Kraus, Kio, Olli, Debbie, Lena und Andy. Außerdem die Tafel und das gesamte Radio Gong-Team Desiree, Christian aus Nürnberg und seine Familie und seine eigene Familie ebenfalls. Hier ist für euch Bones MC 500.

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0: Marshmallow mit Anne-Marie und Friends.
1: Freunde sind was Tolles.
0: Und ihr seid in der sehr freundlichen Happy Hour gelandet bei eurem Sender mit Heimvorteil, egal wo ihr uns gerade hört. Schön, dass ihr zuhört. Und das war ein Musikwunsch von einer Dame, der Kati. Kati hat hier reingeschrieben, hi, hier ist... Nein, stimmt gar nicht. War gar nicht die Kati. War das vielleicht die Tochter von der Kati? Hat die Kati ihren WhatsApp-Account benutzt, damit ihre Tochter sich das wünschen kann? Nämlich hier steht, hi, hier ist die Luise. Und ich wünsche mir Friends von Marshmallow. Und damit grüße ich alle meine Freunde. Ich habe euch ganz doll lieb. Ich glaube, ich bin dahinter gekommen. Ich bin halt ein Schlitzer, nicht wahr? Ich habe alle Detektiv-Conan-Folgen auf RTL 2 damals geguckt. Also wenn es um investigative Dinge geht, macht ihr mir gar nichts vor. Okay? So, also wir gucken jetzt mal, was heute noch so geht, unabhängig davon.
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0: Ja, früher war halt vieles besser, aber nicht alles. So, Freunde, was geht so? Es ist Samstagabend, wir haben herrliches Wetter. Es wäre zum Beispiel für euch hier in Würzburg momentan, so wie ich das sehe, Feste in der Region. Wir haben nämlich Main Bowl Fest der TSG Estenfeld. Und wie der Name schon sagt, auf dem Gelände des TSG Estenfeld. Es läuft seit 16 Uhr. 140 Jahre feiert die Feuerwehr in Rimba. Ab 17 bzw. seit 17 Uhr geht's da ab. Und nach dem Einzug der Vereine ab 20 Uhr gibt's dann auch den Albachtaler Express. Wir haben Hoffest beim Weingut Mainzinger, das Ganze in Freckenhausen. Es gibt die Mega-Malle-Party in Urspringen. Oh, hinne daus, mein Späßert. Was steht hier? Mit dem Knallermann, 7 DJ-Team und über 7 Stunden Nonstop-Malle-Party. Das startet um 19.30 Uhr. In der Schlossparkhalle Urspringen. Was haben wir noch? Wir haben, oh, heute, wenn ihr sagt, ey, es ist mir noch zu kalt, die 19 Grad da draußen. Lange Saunanacht im Trier Mare, das Ganze in Bischofheim von 18.30 Uhr bis 23 Uhr. Schlossfest ist in Aschach von, oh, das ist leider schon vorbei. Oh, das tut mir jetzt leid. Da war sogar Flohmarkt. Schrecklich, das tut mir leid. Oh, ihr liebt doch Flohmärkte genauso wie ich, oder? Was haben wir sonst noch? Wir haben sonst noch... Was? Ich guck gerade, ob ich irgendwas total Fetziges... Gut, okay, in der Tante Susi in Schweinfurt, da gibt's Hip-Hop und Afro Amapiano. Und Specials ab 23 Uhr. Wir haben partytechnisch bei uns in Würzburg auf dem Boot Sippin' Saturday im Airport ist After 8 Presents Block Party. Im Zauberberg gibt es ein Muttertag-Special von 20 bis 23 Uhr. Danach ist Wheel of Music. Und im Odeon läuft schon seit 17 Uhr Day Party. Alles zum Nachlesen auf unserer Homepage auf radiogong.com.
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0: Aber wir bleiben jetzt erstmal bei den Fakten, denn Freunde, wir sind in der Happy Hour, das seit 18 Uhr

Aber bis 20 Uhr geht der ganze Spaß hier. Ihr könnt interaktiv mitmachen. Bewegt euch mal. Zumindest die Finger. Ja, weil im Endeffekt müsst ihr mir entweder eine E-Mail hier reinschicken, eine WhatsApp oder ihr ruft direkt hier an. 0931 35 47 20. Eine E-Mail hat die Ronja Treutlein aus Hedefeld mir geschickt. Markt Heidenfeld. Das ist der Ort am Main. Das ist der Ort mit dem ehemaligen großen Geschäft, das Kinderaugen hat größer scheinen lassen. Jetzt ist es leider nur noch ein Schatten seiner selbst. Ich weiß gar nicht, ist da mittlerweile eigentlich was drin im ehemaligen Udo-Lehrmann-Gebäude? Der Udo-Lehrmann in Markt Heidenfeld. Da könnt ihr mir jetzt sagen, was ihr wollt. Und alle, die aus der Region kommen, die werden es bestätigen. Der Udo-Lehrmann in Markt Heidenfeld war, das war als Kind ein Schlaraffenland. Du bist da unten reingekommen, ja, diese Schiebetüren, die Glasschiebetüren. Bing, bing. Ja, bist da unten rein. Riesenkaufhaus, vom Keller bis unters Dach. Bumsvoll die Bude gewesen mit den schönsten Sachen, die man sich nur vorstellen kann. Am geilsten war immer noch die Lampenabteilung. 1000 Grad hat es da drin gehabt. Da hast du so eine, in der Gießerei gibt es doch immer diese Schutzanzüge, diese aluminiumfolienfarbenen Schutzanzüge. Den hast du anziehen müssen, wenn du in die Lampenabteilung wolltest. Da kann nix hier mit LED-Lampen. Das waren doch Glühfäden da drin. Ja, und die haben Strom gebraucht. Die hatten ein eigenes Atomkraftwerk unten im Keller stehen. Ja, das war nur für die Lampenabteilung. Ach, ich schweife ab. Also gut, Ronja Treutlein hat sich das Ganze gewünscht und sie schreibt hier rein. Hallo und liebe Grüße nach Würzburg. Ich wünsche meinem schlecht gelaunten Lurch Fenster auf und die Sorgen raus, damit die schlechten Tage vergehen. Und das am besten mit dem Timo in der Happy Hour. Bitte einmal Max Rabe und das Palastorchester. Machen wir sehr gerne. Mit Ich bleib zu Haus. Kann man auch mal machen, wenn man schlecht drauf ist.

Also heute haut er ja die Klassiker raus in der Happy Hour. Das Alphabet für euch mit Forever Young. Das Exportwunder aus Deutschland. Ich glaube, gefühlt bis zu meinem 25. Lebensjahr habe ich gedacht, dass Alphabet eigentlich aus Amerika kommt. Seht ihr mal, ne? Ich bin auch nicht allwissend. Ich gebe das oft genug zu. Es war ein Musikwunsch von unserem Ryan Reynoldson aus Kitzingen. Er grüßt seine Karin wie immer damit. Er hat eine Hausaufgabe das letzte Mal bekommen. Wenn gutes Wetter ist, muss er Eis essen gehen mit seiner Karin. Ich habe ihn am Telefon gefragt, hast du es gemacht? Hat er gleich gesagt, du brauchst gar nichts nach. Habe ich gemacht, war mit meiner Karin, war ich in Kitzingen drin. Na, da sind wir nahe, über die Brücke sind wir nahe nach Kitzingen. Am ersten Mal ein bisschen Eiskäse. Ein Bananasplit. Schön. Toll. Wir sind in der Happy Hour. Es geht um eure Musikwünsche, inklusive den Grüßen. Und da könnt ihr mitmachen. Ihr könnt euch bewerben. Per WhatsApp, per Mail oder hier direkt anrufen. 0931 35 47 20. Und mit ein bisschen Glück klappt es dann auch. Wem das jetzt alles zu schnell ging, auf unserer Homepage auf radiogong.com findet ihr auch nochmal alles zum Nachlesen. Hallo, schönen guten Abend, liebes Radio Gong Team. Ich wünsche mir für meine lieben Schwiegereltern aus Hasloch, Andreas Schmidt und Simone Schmidt, einen geilen Song. Von Fritz Kalkbrenner. Mhm. Ja, Good Things und ein dickes und liebes Dankeschön, dass es sie gibt. Liebe Grüße von Enkelkindern und deren Eltern. Enkelkindern, deren Eltern, ja, Schwiegereltern soll ich grüßen? Okay, ich hab's verstanden. Ihr seid ein super Team. Liebe Grüße von Jasmin Flick aus Kreuzwertheim und jetzt aber in Marktheidenfeld. Wow, das

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1: Nicht. Ich geb's zu. Ihr wisst das. Ja, du kriegst dein Herz zurück, Oliver. Ich verspreche es dir. Oli P. mit scheinbar eurem Lieblingshit. Meiner ist es definitiv nicht. Es ist so. Ja. Oli P. mit Flugzeug im Bauch. Bei mir dreht sich alles um. Aber wenn es euch gefällt, hey, ich halte euch nicht zurück. Das ist eure Entscheidung. Wir sind in der Happy Hour. Es geht nämlich um eure Musikwünsche inklusive den Grüßen. Und dafür sind sie doch da, oder? Dafür sind sie doch da. Und das Schöne ist, diesmal kam das nicht aus Leinach. Man mag es kaum glauben. Normalerweise kommt ja dieser Musikwunsch, man kann schon fast die Uhr danach stellen, immer aus Leinach. Diesmal nicht. Was sagt ihr? Ja, ich war auch total geschockt. Er kam nämlich diesmal von der wunderbaren Sabi. Sabi hat mich seit bestimmt schon 2 Wochen hier, ich möchte sagen, ja, und ich bin unter Beobachtung bei der Sabi. Sabi guckt hier nach und sagt, es wird Flugzeuge im Bauch gespielt, dass das klar ist. Jetzt hat's geklappt. Sabi, herzlichen Glückwunsch. Huhu, Timo, heute alles okay bei dir. Oli P. mit Flugzeug im Bauch hat sie reingeschrieben. Damit grüße ich heute Andrea, Nicole und Heiko. Vielen, vielen lieben Dank und allen da draußen noch einen schönen Samstagabend. Das machen wir, beziehungsweise haben wir sehr gerne gemacht, liebe Sabi. Auch Dankeschön für deine tollen Worte an alle da draußen. Und es ist ja auch schönes Wetter. Ist doch wunderbar. Ich habe jetzt, bevor wir gleich in Stunde 2 sind, noch, ja, ich hoffe, ich konnte das ein bisschen regeln. Marie Proksch aus Höchberg hat hier reingeschrieben und hat uns daran erinnert, dass der Megapark auf Malle ja schon lange offen hat, offenbar. Und sie hat sich heute eigentlich gewünscht, dass es so ein Schlager-Opening in der Happy Hour gibt, nämlich mit Finch und Matthias Reim. Habe ich leider nicht gehabt, liebe Marie. Aber ich habe gleich eine Überraschung für dich, versprochen. Und vorher gibt's Finch mit Boki und Okay, Okay. Und damit würde sie nämlich gerne ihre Mama grüßen zum Muttertag. Der ist zwar erst morgen, aber da kann man das ausnahmsweise auch heute schon mal machen. Denn die Mama ist ja großer Matthias Reim-Fan. Mama von der Marie, ich hoffe, liebe Mama, Frau Proksch, wenn Sie das hören, der Finch ist quasi genauso wie Matthias Reim. Also definitiv. Wir hören uns gleich wieder in Stunde 2.

0: für 4 Jahre bekommen. Er hoffe sehr, dass sie ihn erfüllt, so Söder. Zuletzt war die umstrittene 1.000 € Entlastungsprämie im Bundesrat gescheitert. Bundeskanzler Merz ist heute in Schweden zu Besuch gewesen. In Stockholm beging er zusammen mit seinem Amtskollegen Kristersson den Europatag. Derweil war in Moskau die Militärparade zur Erinnerung an das Ende des Zweiten Weltkriegs. Aus diesem Anlass hat der slowakische Regierungschef Fico Russland besucht, sehr zum Missfallen von Merz. Er drückte sein Bedauern aus, man werde mit Fico über diesen Tag in Moskau sprechen. Die Kassenärzte erwarten wegen der geplanten Einsparungen im Gesundheitswesen im kommenden Jahr deutlich weniger Behandlungen in den Praxen. Nach Berechnungen der kassenärztlichen Vereinigungen wären rund 46 Millionen Behandlungsfälle nicht finanziert. Das Kabinett hatte Ende April ein Sparpaket beschlossen. Die Fußballer von RB Leipzig haben sich für die Champions League qualifiziert. Am vorletzten Bundesligaspieltag gewannen die Leipziger mit 2:1 gegen den vorletzten St. Pauli. Vierter hinter Leipzig ist jetzt Stuttgart nach einem 3:1 Erfolg gegen Leverkusen. An den Leverkusenern vorbei auf Platz 5 ist Hoffenheim gezogen, das mit 1:0 gegen Bremen gewann. Und Augsburg feierte einen 3:1 Sieg gegen Gladbach.
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1: Oh, schon wieder gutes Wetter. 20 Grad aktuell bei uns in der Region. Später wird es kühler in der Nacht. 9 bis 5 Grad. Bis dahin bleibt es auch trocken. Heute Nacht gibt es zumindest Nebel. Abseits davon werdet ihr Sterne sehen. Wenn euch das erschrickt, keine Sorge. Morgen früh geht nämlich wieder die Sonne auf. Und das den ganzen Tag über. Vom Taubertal her allerdings ein paar einzelne lockere Wolken. Höchsttemperaturen für morgen 22 bis 25 Grad. Bitte mitnehmen das Ganze. Denn ab Montag dann wird es wieder windig mit Regen und Gewittern. Und am Dienstag dann gibt es einzelne Graubelschauer und es wird auch deutlich kälter.
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1: Wir haben knapp 7:03. Guten Abend auf die Straßen A3 Frankfurt Richtung Würzburg zwischen Wertheim-Lenkfurt und Helmstadt. Vorsicht, da ist der Standstreifen durch einen PKW, der da defekt ist, blockiert. Was haben wir sonst noch für euch? A3 Frankfurt Richtung Würzburg an der Einfahrt Aschaffenburg-Ost ist momentan gesperrt. Da laufen Reinigungsarbeiten und für alle, die sich wundern, warum die Parkplätze in Würzburg so rar sind, wir haben momentan den Aufbau des Katholitentages dort und auf diesen Gründen beruht auch die Tatsache, dass zum Beispiel der Residenzparkplatz gesperrt ist ab 11. Mai, ab Montag bis zum 17. Mai. Aber ich habe vorhin gesehen, da kommt ihr jetzt auch schon nicht drauf. Steht zwar teilweise gesperrt, aber das Ding ist eigentlich voll. Parkt woanders. Es gibt ja so viele andere tolle Parkplätze. Und zur Not guckt einfach auf unserer Homepage vorbei auf radiogong.com. Da halten wir euch immer auf dem Laufenden, auch rund um den Katholitentag bzw. um den Verkehr. Gute Fahrt euch da draußen.
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1: Was? Mit Timo Schneider? Den kenne ich doch. Ja, aber hier geht's nicht um mich, hier geht's um euch. Um eure Musikwünsche inklusive den Grüßen. Bewerbt euch. Die einfachste Bewerbung, seitdem es Bewerbungen gibt. 1872 hat Uwe Bewerbung die Bewerbung erfunden. Er und sein Bruder Kündigung haben doch viele... Egal, ich schweife ab. Also, ihr könnt hier mitmachen, indem ihr einfach euren Musikwunsch hier reinschickt. Das geht per WhatsApp, das geht per Mail, das geht aber auch, indem ihr einfach anruft 0931 35 47 20 und mit ein bisschen Glück ha, macht's dann Peng. Und ihr hört euren Namen, so wie zum Beispiel Lennart Manninger aus Würzburg. Ich wünsche mir heute von Post Malone... I had some help, featuring Morgan Wallen und grüße damit meine Kumpels. Jetzt bin ich gespannt. Lennart schreibt in seine Einzeiler-Mail immer rein, was er erledigt hat den Tag über. Das finde ich immer sehr interessant. Was ist Lennart eigentlich für ein Typ? Wie sieht der aus? Was macht der sonst noch nebenbei? Das sind manchmal so Fragen, die mir durch den Kopf gehen, wenn ich diese E-Mails lese hier. Da sie mir heute beim Transport von einigen Gartengegenständen geholfen haben. Allein hätte ich das nicht geschafft. Das ist sehr, sehr tiefgründig, lieber Lennart Manninger aus Würzburg. Wir wünschen dir mit deinen Gartengegenständen, die jetzt anders transportiert worden sind, weiterhin einen schönen Samstagabend.

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1: Ich bin Moritz Einzel. Mahnende Worte vom bayerischen Ministerpräsidenten Söder. Weniger zerreden und mehr Ergebnisse liefern. Das hat der CSU-Chef in der Welt am Sonntag der schwarz-roten Bundesregierung ins Stammbuch geschrieben. Die Koalition habe einen Auftrag.

0: Samstag, Freunde. Samstagabend. Wir haben schönes Wetter. Guck mal raus hier. The Chemical Brothers mit Galvanize. Vanessa Mergentheimer, die nicht aus Bad Mergentheim kommt und auch nicht in der Mergentheimer Straße wohnt. Sie wohnt in Würzburg. Hat sich das Ganze gewünscht. Hallo zusammen, viele Grüße an die Happy Hour Gemeinde.
1: Richtig aktuell, siehst du ja gerade, wird gerade aufgebaut für die Katholikentage in Würzburg.
0: Und wir haben schon einige Hörerinnen und Hörer mitgeteilt, unter anderem die Laura Baumann, die gerade mit ihrer wunderbaren Freundin unterwegs ist. Ich muss nur mal nachfragen, wie sie hieß. Die ganze Stadt würde nach Weihrauch gerade riechen. Ganz Würzburg riecht gerade nach Weihrauch. Schnell, wer von euch weiß, wie viele Kirchen wir in Würzburg haben? Ha, zu langsam, nicht googeln. Wo bin ich stehen geblieben? Bei der Vanessa Mergentheimer, die nicht in der Mergentheimer Straße wohnt und nicht aus Bad Mergentheim kommt. Sie hat sich gerade eben Chemical Brothers mit Galvanize gewünscht. Und hier steht, ich wünsche mir das für meinen lieben Mann, den Thomas. Weil er mir immer so brav den Müll runter zur Tonne bringt. Das muss ja auch mal belohnt werden, gell? Danke, danke, die Vanessa. Thomas, ey, du bist ja echt der Knaller. Schön, oder? Liebe ist was Schönes. Das wisst ihr. Ja. Liebe ist viel besser als Hass.
1: Aber manchmal ist es auch so schön, sich aufzuregen. Das tut mal gut. Das muss man mal rauslassen. Herrgott nochmal.
0: Aber Liebe ist was Feines. So, wir haben vorhin gehört, Frau Proksch wurde sehr, sehr toll gelobt von ihrer Tochter, der Marie aus Höchberg. Und ich habe mir was einfallen lassen, liebe Frau Proksch, weil sie so eine wunderbare Mutter offenbar sind, dass ihre Tochter hier schon reinschreibt. Die wollte nämlich eigentlich ja Finch mit Matthias Reim und Pech und Schnefel. Habe ich leider nicht da. Ich habe ihnen aber was zubereitet, wegen Muttertag und so, ne? Ist ja morgen. Frau Proksch, ich kenne Sie nicht, ich habe keine Ahnung, wer Sie sind, aber ich finde, Matthias Reim ist eine sehr, sehr gute Idee. Und wenn Sie so ein gutes Team bilden mit Ihrer Tochter Marie und die sich so viel Mühe gibt hier, müssen wir doch mal Matthias Reim spielen, oder?
1: Hier ist eine neue Premiere für euch mit Verdammt, ich lieb dich.

Das ist wieder super für die Synapsen, wollte ich sagen. Jügel mit Marianella. Das hat jetzt ein bisschen Schwung in die Bude hier reingebracht, nicht wahr? Ihr hört die Happy Hour bei eurem Sender mit Heimvorteil hier auf Radio Gong. Ist das nicht Wahnsinn, was wir immer hier für einen Mix zusammenbasteln mit euch gemeinsam? Bewerbt euch, schreibt hier euren Musikwunsch rein.

0: inklusive eurem Namen. Und wenn ihr grüßen möchtet und mit ein bisschen Glück klappt das Ganze dann auch. Wer hat sich das jetzt gewünscht? Ich glaube, das war ein Mailwunsch, wenn ich mich nicht täusche. Hier, Tamara Geiger aus Teilheim. Ein voller Ort mit viel Liebe. Hallo Timo, ich finde, dieser Samstag ist ein bisschen Marianella nötig. Ein bisschen musikalisches Gewusel. Vielleicht magst du das ja auch in der Happy Hour. Ich muss zugeben, Tamara, das hat mich sehr... Ich guck mal hier auf meine Fitnessuhr, die ganz bestimmt nur wegen Fitness an meinem Armgelenk ist. Ja, das hat mich in Schwung gebracht. Deshalb schicke ich einen Gewuselwunsch los, Hugel mit Marianella. Und grüßen würde ich gerne meine Freundinnen Sophie, Naomi, Mariella, nicht Marinella, Lena und Josephine. Puh, haben wir sehr gerne gemacht. Dann habe ich eine Sprachnachricht reinbekommen.
1: Hallo, hier ist der David aus Werneck. Wir sind heute in Giebelstadt am Flugplatz und haben uns ja heute diesen wunderschönen Tag dort gemacht. Und ich wünsche mir ein ganz besonderes Lied, und zwar für meine kleine Tochter, für die Julie. Dieses Lied heißt Ein Stern, der deinen Namen trägt. Wäre super. Und mit dem Lied grüße ich natürlich meine kleine Prinzessin. Hab dich ganz doll lieb, mein Engel.
0: Danke, ich dich. Ach so, die Tochter. Ja, okay. Hier ist DJ Ötzi mit Ein Stern.

Hi Timo, hier ist die Leonie aus Leinach und ich wünsche mir Wunder von Ailiva, weil mit Wunder habe ich Ailiva kennengelernt und damit grüße ich meine Familie.

0: Talente fangen meistens mit A an. iLiver und Apache 207 mit Wunder. Beim Sender mit Heimvorteil. Ihr habt es ja gerade eben schon gehört. Das war ein Musikwunsch von der Leonie aus Leinach. Merkt ihr hier eine Alliteration? iLiver, Apache, Ausnahmetalente, Leonie, Leinach. Amazing. Wir sind in der Happy Hour. Es geht auch bei gutem und bei schlechtem Wetter und bei neutralem Wetter und beim etwas milden Wetter. Und ihr wisst schon, trotzdem und eure Musikwünsche inklusive den Grüßen, die dürft ihr sehr gerne hier reinschicken. Macht mit, bewerbt euch. Das Einfachste, was es gibt, seitdem es Bewerbungen gibt. Mit dem schönsten Outcome, versprochen. Entweder per Mail oder auch per WhatsApp oder direkt hier anrufen 0931 35 47 20. Wir machen jetzt eine kurze Pause, danach geht es weiter mit Samu Haber wartet auf euch? Ja, Samu Haber wartet auf euch. Aber ich muss jetzt gerade noch gucken, wer sich das... Hier steht's, Inge! Inge hat sich das gewünscht. Hallo Timo, da ihr nur sehr selten Songs von diesem Samu Haber spielt, würde ich mich sehr freuen, wenn du heute für mich den Song Dancefloor spielen würdest. Vielen lieben Dank und ein schönes Wochenende. Die Inge, die tolle Inge. Das machen wir sehr gerne. Bis gleich.
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0: Mr. President Coco Jumbo in der Happy Hour. Was für ein Wunder. Das habe ich auch schon lange nicht mehr gehört. Ja. Freunde, wer hat sich das gewünscht? Wer war das von euch? Ich weiß genau, wer es war. Es war die Desiree. Wo ist sie denn? So viele Chatnachrichten schon wieder von euch. Ist ja Wahnsinn. Ich bedanke mich. Desiree. Hey Timo, heute wünsche ich mir einen Song aus dem Jahre 1996. Coco Jumbo von Mr. President. Weil heute ist ja das 30-jährige Jubiläum von Andy Pool bei Radio Gong. Das stimmt, wer es nicht mitbekommen hat. Andy hat mir das heute Morgen so quasi zwischen Tür und Angel mitgeteilt. So,
1: lustig, heute vor 30 Jahren hatte ich meine erste Sendung.
0: Als ob das irgendwie so, ja, ist ja, mein Gott halt, ne, man schafft halt, man kommt halt her, man macht ein bisschen Radio so, ne, so 30 Jahre lang. Oh, das ist doch nichts Besonderes. Naja, und dann war er wieder weg. Na, ich dachte, hallo? Andy, also was ist das denn jetzt für eine Information? Ja, und das ist schön, das freut uns natürlich sehr und es muss gefeiert werden. Und anscheinend auch findet es die Desiree so. Sie grüßt noch ihre Mutter, den Sebastian, den Bernd anscheinend von der Schule. Okay. Und Lena und Helmut. Und ich glaube, das war es soweit, nicht wahr? Wunderbar. 30 Jahre Andy Pool. Also ich muss auch mal gucken hier, wo ist denn noch sein, hat er das noch bei sich drin? Ich muss hier schauen, wir haben hier so eine, es nennt sich Cardwall, da können wir quasi Töne draufziehen. Ah, oh, da hat er es aber leider nicht drin bei sich. Ah, oh, da hat er es leider nicht drin. Wo ist denn sein Opener? Andy hat einen ganz, ganz alten Opener. Oh, den finde ich euch jetzt. Komm, das machen wir jetzt. So viel Zeit muss sein. Wo ist ein Andy Pool sein Opener? Radio Gong Opener. Moment, Opener. Das müssen wir jetzt finden, Freunde. Das machen wir gemeinsam. Was? Das kann doch nicht sein. Wo ist denn ein Andy? Das kann nicht sein. Das kann doch nicht sein. Der muss doch hier irgendwo in den Tiefen. Ich finde den gleich für euch. In der Zwischenzeit geht es jetzt aber um jemand anderen, nämlich einen jungen Herrn, der mich hier angerufen hat. Der Max. Max sitzt gerade mit 11 Jahren im Auto und fährt von... Nein, Quatsch. Also er sitzt schon im Auto, aber er fährt nicht. Mama Martina ist am Steuer, habe ich mir sagen lassen. Also Max hat angerufen und hat gesagt...

gesagt, hier, pass auf, ich habe wichtige Dinge mitzuteilen. Ich muss dringend meinen Kumpel Franz grüßen. Er ist genauso alt wie ich und geht mit mir in die Klasse. Und wir unternehmen oft Dinge miteinander, zum Beispiel Fußball spielen oder zocken, was man halt so mit 11 macht. Was macht man so mit 11 noch? Labubus? Bestimmt nicht, ist out. Ja, fragt euch mal, wo euer Labubu ist. Ihr seid wieder mitgegangen, ne, mit dem Trend. Mann, ey, einen könnt ihr doch mal wenigstens auslassen. So, und er kommt aus Kreuznach, wie gesagt, er war gerade in Uettingen, dass man mit UE und nicht mit Ü schreibt, hat sich Döner geholt mit der Mama Martina, beide haben mit allem und scharf. Und jetzt geht's nach Hause, jetzt wird es verschnabuliert. Und er hätte ganz gerne Niederschuber mit Vater Morgana. Und ich gucke jetzt, ob ich einen Andy seinen Opener finde. Das machen wir.

0: hier ist die Lina und ich wünsche mir Cordula Grün. Und ich grüße meine Freundin, die Nele, weil ich und die Nele haben das im Kindergarten so oft gesungen.
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0: Josh mit Cordula Grün. Durften wir auch schon bei uns hier in der Region begrüßen, in Würzburg. Haben wir zu uns hier geholt für euch, haben wir gesagt, komm, den holen wir her mit den anderen und so. Und dann soll der was performen und ihr seid dabei und habt einfach Spaß und habt da gesagt, geil, möchte ich dabei sein. Hab da Hashtags damals reingeschickt. Hashtags sind schon was Feines, nicht wahr? Wie die Zeit vergeht. Wenn du heute was auf Instagram postest mit einem Hashtag, bist du uncool. Hashtags sind eigentlich auf Instagram out, bringen dir auch nichts mehr. Früher waren die Hashtags ja dafür da, das einzugeben, zum Beispiel Hashtag Brokkoli, ja. Und dann habt ihr das eingegeben und habt sämtliche Beiträge mit dem Hashtag Brokkoli gesehen. Und das war jetzt ein dummes Beispiel, weil Brokkoli tatsächlich auch ein Codewort ist für was anderes. Für Hanfprodukte. Aber gut, es ist so, die Zeiten ändern sich. Mittlerweile ist das ja auch legal. Das hätte früher auch keiner gedacht. Und wie die Zeit vergeht. Ich habe euch ja gesagt, ich gucke nach und schaue, dass ich den ältesten Opener finde, den ich von Andy habe. Und ich habe ihn gefunden. Er ist so alt, ich musste quasi so machen. So wie früher zum Beispiel, wenn ihr in die Super Nintendo euer Spiel reingemacht habt. Dann so. Und jetzt funktioniert er. Seid ihr bereit?
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0: Ja, Mann, geil, oder? Jetzt fühlt ihr euch wieder jung? Ja, ich weiß, ich hab's mir auch gedacht. Ist ja ewig her. Andy hat sein 30-jähriges Jubiläum heute. Und ihr werdet nicht schwach, das uns auch jedes Mal jetzt hier mitzuteilen, auch während der Happy Hour. Viele Grüße an Andy. Und ich wurde auch gefragt, was mein Highlight ist mit Kollege Andy Puhl. Mein Highlight. Also ich sage euch eins, es gibt bei uns einen Andy-Ordner, so nennt er sich, weil der Andy einfach immer die geilsten Lachflashs hat. Das, keiner kommt an die ran von Andy. Und da gibt's einen Lachflash von ihm, der ist selbsterklärend. Den spiele ich euch jetzt ab.
2: Und dann gibt es welche wie der Serdar, der einfach sagt, wie es ist.
3: Ich brauche ein iPhone 11, ein iPhone 11. Ich brauche ein iPhone 11. Ah, ein iPhone 11. Ich bin zu arm für die Scheiße. 1000 Euro, ich habe nicht mal Autos gefahren, die so teuer sind. Also könnt ihr mir ruhig mal eins schenken. Das ist meine Meinung, aber entscheiden tut ihr.
2: Entscheiden? Entscheiden tut ihr.
0: Sensationell.

0: reingegangen. Punkt. Einfach eure Stimmen abgelegt.
1: Das ist mein persönliches Highlight mit ihm. Es ist einfach schön. Ich habe noch keine 30 Jahre mit ihm zusammenarbeiten dürfen, aber zumindest 7. Und ich muss wirklich sagen, es ist jeder Moment mit ihm ist wunderbar. Und auch die Momente in der Happy Hour sind wunderbar. Das wissen wir alle ganz genau. Deswegen freue ich mich sehr. Bad Bunny wartet hier gerade auf euch. Bad Bunny. Ihr wisst, wer Bad Bunny ist. Ihr kennt ihn. Bad Bunny. Mama Madeleine hat reingeschrieben und zwar für den wunderbaren Emilio. Er ist 9 Jahre alt und ist ein Fan von Bad Bunny. Und deswegen soll es einmal für die Mama quasi fast genauso wie ihr Name Madeleine, Mia sein. Machen wir sehr, sehr gerne. Ihr seid in der Happy Hour. Sind eure Musikwünsche inklusive den Grüßen.

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0: Ich hoffe, ich konnte jetzt wenigstens der Emilia hiermit mal einen schönen Gefallen tun. Die wollte nämlich unbedingt noch mal Salsa haben mit Sun is Gone. Das haben wir auch sehr, sehr gerne gemacht. Ihr merkt schon, wir sind am Ende der Sendung angekommen. Es ging schon wieder so schnell, meine Güte. So ist es immer mit der Happy Hour. Ich weiß, es geht mir doch genauso, Freunde. Es geht alles immer so schnell, nicht wahr? Aber das Gute ist, nächste Woche Samstag ist es wieder soweit. Da müsst ihr allerdings mit Andy wahrscheinlich Vorlieb nehmen. Da bin ich nicht da. Ich bin unterwegs, Freunde. Ich brauche mal wieder Zeit für mich, ne? Aber ich habe noch was hier für euch. Und zwar, ich habe ja vorhin gesagt, Labubus sind out.
1: Timo, Labubus sind nicht out. Ich sammle die immer noch.
0: Das ist auch gut zu wissen. Und mit dieser Weisheit und dem Wunsch vom Dirk gibt's jetzt für euch Paul Kalkbrenner mit Feed Your Head. Mein Name ist Timo Schneider. Mich gibt's übernächste Woche wieder. Bleibt gesund. Ich hab euch lieb. Kuss auf Nuss. Macht keinen Unsinn. Benehmt euch, dass das klar ist. Hör mal.

0: Ich bin Moritz Einzel. Nach dem vorläufigen Stopp für die 1.000 Euro Entlastungsprämie, die sich die Bundesregierung ausgedacht hat, sollen andere Lösungen her. Kanzler Merz hat angekündigt, dass Schwarz-Rot darüber beraten wird, was noch getan werden kann. Vorgesehen war, dass Arbeitgeber ihren Beschäftigten freiwillig bis zu 1.000 Euro steuerfrei als Entlastung zahlen können. Im Bundesrat war die Prämie aber gestern durchgefallen. Der Machtwechsel in Ungarn ist vollzogen. Peter Modyar ist im Parlament in Budapest zum Ministerpräsidenten gewählt worden. Damit ist die Ära von Viktor Orbán nach 16 Jahren zu Ende. Nach dem Wahlsieg seiner bürgerlichen Tisza-Partei hat sich Modyar nun unter anderem zum Ziel gesetzt, das zerrüttete Verhältnis Ungarns zur EU zu kitten. Rund zwei Monate nach der Landtagswahl in Baden-Württemberg haben Grüne und CDU den Weg für eine gemeinsame Landesregierung freigemacht. Die Delegierten beider Parteien haben auf ihren Landesparteitagen dem Koalitionsvertrag zugestimmt. Grüne und CDU regieren in Baden-Württemberg schon seit 2016 gemeinsam. Bei der Wahl im März waren die Grünen knapp stärkste Kraft geworden. In der Fußball-Bundesliga bleibt der Kampf um den letzten Champions-League-Platz spannend bis zum Schluss. Nach dem FC Bayern und Dortmund hat sich auch Leipzig sein Ticket gesichert. Nach dem 2:1-Erfolg gegen St. Pauli hat RB Platz 3 sicher. Dahinter steht in der Pole-Position Stuttgart, das mit 3:1 gegen Leverkusen gewann. Die Werkself rutschte auf Platz 6 ab. VfB-Coach Sebastian Hoeneß bei The Zone.
1: Sehr wichtig. Es ging heute darum, sich zu qualifizieren für das Finale nächste Woche. Und das haben wir, glaube ich, in einer richtig guten Art und Weise auch getan.
0: Punktgleich mit Stuttgart ist Hoffenheim auf Platz 5, 1:0 der knappe Sieg gegen Bremen. Zudem gewann Augsburg mit 3:1 gegen Gladbach.
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1: Ich bin Moritz Einzel. Interessante Nachrichten für Bahnkunden. Seit heute gibt's Last-Minute-Tickets zu kaufen für den Fernverkehr und die sind sehr günstig, ab knapp 7 Euro. Sie sollen immer samstags und sonntags für Fahrten in der darauffolgenden Woche gebucht werden können. Und die Bahn plant ab Sommer 2028 eine Direktverbindung von Berlin ins norwegische Oslo. Die Fahrt über Hamburg, Kopenhagen, Malmö und Göteborg soll bis zu

0: 15 Stunden dauern. Bundestagspräsidentin Klöckner und Parlamentsvizepräsident Nuripur wollen ein Bundestagsbauprojekt in Berlin-Mitte stoppen. Es geht dabei um neue Bürogebäude. Ziel sei es, Baukosten in Höhe von mindestens 600 Millionen Euro einzusparen. Klöckner sagte dem Spiegel, gerade bei knappen Kassen dürfe man keine teuren Erweiterungen des Parlaments vorantreiben, die man nicht zwingend brauche. Mit der Wahl von Peter Modyar zum Ministerpräsidenten ist in Ungarn die 16-jährige Ära von Viktor Orbán zu Ende gegangen. Das Parlament in Budapest hob ihn mit deutlicher Mehrheit ins höchste Regierungsamt. Modyar will unter anderem Ungarns zerrüttetes Verhältnis zur EU reparieren. In der Fußball-Bundesliga hat Meister FC Bayern am vorletzten Spieltag einen Auswärtssieg eingefahren. Die Münchner gewannen in Wolfsburg mit 1:0. Schon am Nachmittag hatte sich Leipzig durch einen 2:1-Erfolg gegen St. Pauli fix für die Champions League qualifiziert. Außerdem spielten Stuttgart-Leverkusen 3:1, Hoffenheim-Bremen 1:0 und Augsburg gegen Gladbach 3:1.
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1: Ich bin Helen Martin. Ein Bundestagsbauprojekt ist zu teuer. Deshalb wollen Bundestagspräsidentin Klöckner und Parlamentsvizepräsident Nuripur den Bau neuer Bürogebäude in Berlin-Mitte stoppen. Ziel sei es, Baukosten in Höhe von mindestens 600 Millionen Euro einzusparen. Klöckner sagte dem Spiegel, gerade bei knappen Kassen dürfe man keine teuren Erweiterungen des Parlaments vorantreiben, die man nicht zwingend brauche. Mahnende Worte vom bayerischen Ministerpräsidenten Söder. Weniger zu reden und mehr Ergebnisse liefern. Das hat der CSU-Chef in der Welt am Sonntag der schwarz-roten Bundesregierung ins Stammbuch geschrieben. Die Koalition habe einen Auftrag für 4 Jahre bekommen. Er hoffe sehr, dass sie ihn erfüllt, so Söder. Zuletzt war die umstrittene 1.000 Euro Entlastungsprämie im Bundesrat gescheitert. Der Direktor der Weltgesundheitsorganisation, Tedros, hat versichert, dass es sich beim Hantavirus nicht um ein mit Corona vergleichbares Virus handelt. Das sei kein neues Covid, schrieb Tedros an die Bevölkerung von Teneriffa. Das Risiko für die Menschen auf der Insel sei gering. Das Kreuzfahrtschiff Hondius, auf dem das Hantavirus ausgebrochen war, wird in den nächsten Stunden auf Teneriffa erwartet. Nach dem bitteren Aus in der Champions League haben die Fußballer des FC Bayern ihr letztes Auswärtsspiel der Bundesliga-Saison gewonnen. Gegen Wolfsburg zitterten sich die Münchner zu einem 1:0-Sieg. Zuvor sicherte sich Leipzig mit einem 2:1-Sieg über St. Pauli das Champions League-Ticket. Außerdem spielten Stuttgart-Leverkusen 3:1, Augsburg-Gladbach ebenfalls 3:1.

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1: Ich bin Helen Martin. Nach dem Hantavirus-Ausbruch auf einem Kreuzfahrtschiff wachsen die Sorgen vor weiteren Infektionen. Die WHO beruhigt aber, das Hantavirus sei kein neues Covid. Morgen soll das Schiff Teneriffa erreichen. Jan-Uwe Ronneburger berichtet aus Spanien.
2: Wenn alles klappt wie geplant, können die Menschen aus 23 Nationen nun von der spanischen Ferieninsel Teneriffa aus endlich in ihre Heimat fliegen. Dort aber könnte sie eine längere Quarantäne erwarten, denn eine Entwarnung gibt es wegen der langen Inkubationszeit und unzuverlässiger Testmethoden erst Wochen nach dem letzten Kontakt mit einem Erkrankten.
1: Mehr Zusammenarbeit in der Bundesregierung, das muss es laut Vizekanzler Klingbeil geben. Man müsse nicht drum herum reden, dass die letzten Wochen nicht gut gewesen seien, so der SPD-Chef. Man sei in einer Phase gewesen, in der das Gegeneinander die Koalition geprägt habe. Klingbeil hat aber auch gesagt, die Bundesregierung habe schon viel erreicht, zum Beispiel die Reform der privaten Altersvorsorge. Zehntausende Menschen und viele rot-weiß-grüne Flaggen. In Budapest wurde heute der neue ungarische Regierungschef Peter Mokyr gefeiert. Der ist heute vereidigt worden. Damit ist die 16-jährige Ära des Rechtspopulisten Viktor Orban offiziell vorbei. Mokyr hat den jubelnden Menschen zugerufen: Willkommen in einem freien und demokratischen Ungarn. Nach dem Aus in der Champions League haben die Fußballer des FC Bayern ihr letztes Auswärtsspiel der Bundesliga-Saison gewonnen. In Wolfsburg feierten die Münchner einen knappen 1:0-Sieg. Zuvor sicherte sich Leipzig mit einem 2:1-Sieg über St. Pauli das Champions League-Ticket. Zudem spielten Stuttgart-Leverkusen 3:1, Augsburg-Gladbach ebenfalls 3:1 und Hoffenheim-Bremen 1:0. Und in der zweiten Liga feierte am Abend Nürnberg einen 3:0-Sieg über Schalke.

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1: Ich bin Helen Martin. Wie geht es weiter nach dem vorläufigen Aus für die umstrittene 1.000 € Entlastungsprämie? Die Bundesregierung sucht jetzt nach Alternativen, um die Menschen in Deutschland bei den steigenden Energiepreisen zu unterstützen. Babette Büchner berichtet aus Berlin.
2: Wegen schlechter Umfragewerte und internen Streits steht Schwarz-Rot bereits unter Druck. Möglicherweise könnte eine Lösung aber komplett anders aussehen als mit der Prämie geplant. Bundeskanzler Friedrich Merz kündigte zumindest Gespräche über neue Wege an, um die gestiegenen Belastungen durch die Energiepreise abzufedern. Am Dienstag soll im Koalitionsausschuss über das weitere Vorgehen beraten werden.
1: EU-Kommissionspräsidentin von der Leyen hat dem neuen ungarischen Ministerpräsidenten Motyar zum Amtsantritt gratuliert. Motyar ist heute in Budapest vereidigt worden und hat einen Systemwechsel angekündigt. Er will gegen Korruption vorgehen und die Beziehungen zur EU verbessern. Nach 16 Jahren ist damit die Ära des Rechtspopulisten Viktor Orban offiziell vorbei. Grüne und CDU in Baden-Württemberg haben ihren Koalitionsvertrag beschlossen. Die Delegierten beider Parteien haben auf ihren Parteitagen zugestimmt. Am Montag soll der Vertrag offiziell unterschrieben werden. Bei der Landtagswahl im März waren die Grünen knapp stärkste Kraft geworden. Am 13. Mai soll der Grünen-Politiker Özdemir zum neuen Ministerpräsidenten gewählt werden. Im Abendspiel der Fußball-Bundesliga hat der FC Bayern trotz des ersten verschossenen Bundesliga-Elfmeters von Harry Kane bei Wolfsburg mit 1:0 gewonnen. Zuvor hatte sich Leipzig das Ticket für die Champions League geholt mit einem 2:1-Sieg gegen St. Pauli. Außerdem spielten Hoffenheim-Bremen 1:0, Augsburg-Mönchengladbach 3:1 und Stuttgart-Leverkusen ebenfalls 3:1. Und in der zweiten Liga feierte Nürnberg einen 3:0-Sieg über Schalke.
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0: Helen Martin. Das ungarische Parlament hat Peter Mokyr zum neuen Ministerpräsidenten gewählt. Er löst den Rechtspopulisten Viktor Orbán nach 16 Jahren an der Macht ab. Aus Budapest berichtet Gregor Mayer.
1: Mokyrs Tisza-Partei hatte die Parlamentswahl im April mit klarem Vorsprung gewonnen. Der neue Regierungschef verspricht nicht weniger als eine Systemwende. Unter Orbán war Ungarn zu einer korrupten Halbautokratie verkommen. Die Wirtschaft stagnierte, in Europa war das Land isoliert. Mogyar möchte rechtsstaatliche und demokratische Verhältnisse schaffen.
0: In den frühen Morgenstunden soll das Kreuzfahrtschiff, auf dem es 3 tödliche Hantavirusfälle gegeben hat, auf Teneriffa anlegen. Die Rückflüge für die Passagiere sind schon organisiert. Sie werden in versiegelten Fahrzeugen zum Flughafen gebracht und direkt in ihre Heimatländer geflogen. Dort müssen sie 6 Wochen in Quarantäne. Die WHO hat nochmal betont, dass das Hantavirus nicht mit Corona vergleichbar sei. Die Umfragewerte der Bundesregierung sind im Keller. Für Vizekanzler Klingbeil ist klar, die Koalition muss jetzt in einen anderen Modus schalten. Das hat er bei seiner Kanada-Reise gesagt. Die letzten Wochen seien nicht gut gewesen, so Klingbeil. Er hat aber auch betont, die Bundesregierung habe viel erreicht. Als Beispiel hat er die Pläne für die gesetzliche Krankenversicherung genannt. Nach dem Aus in der Champions League haben die Fußballer des FC Bayern ihr letztes Auswärtsspiel der Bundesliga-Saison gewonnen. In Wolfsburg feierten die Münchner einen knappen 1:0-Sieg. Zuvor sicherte sich Leipzig mit einem 2:1-Sieg über St. Pauli das Champions League-Ticket. Zudem spielten Stuttgart-Leverkusen 3:1, Augsburg-Gladbach ebenfalls 3:1 und Hoffenheim-Bremen 1:0. Und in der zweiten Liga feierte am Abend Nürnberg einen 3:0-Sieg über Schalke.
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